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Und damit herzlich willkommen wieder bei Thrift Ashore Radio. Heute wieder an einem Samstag, allerdings mal nicht um 10, sondern schon um 9 Uhr. Und wir haben aber heute auch wieder einen Gast. Und zwar ist das Stefan Joos aus Kanada. Der ist noch auf dem Weg hier ins Studio und bis der da ist, spielen wir noch ein bisschen neue, alte und querbeet einfach ein bisschen Musik. Und als erstes hören wir hier schon Roy Dobson, Our Roots in Africa. Das ist eine 7-Inch, die ich vorgestern im Internet, ich weiß nicht mehr, irgendwie über Umwege entdeckt habe, auf die Wantlist gepackt habe und dann am Abend eher so durch Zufall im Oje, weil ich gerade gewartet habe, nochmal kurz so die 7-Inch-Kiste durchwühlt habe und da stand sie dann gleich und dann wurde sie quasi noch wie der Schokoriegel im Supermarkt vom kleinen Kind noch so mitgenommen und eingepackt. Und ja, das ist Roy Dobson.

Das ist Reginald Omas Mahmoud IV. Ich hoffe, ich habe seinen Namen richtig ausgesprochen, von seiner All Together EP. Und der Track heißt Fuzzin' and Fightin'. Und davor hatten wir gehört Dalton mit Alich auf dem neuen Sublabel von Jakarta Records. Das nennt sich Habibi Funk und kümmert sich so ein bisschen um obskure Funk- und Groove-Platten so aus dem arabischen Raum eher. Und das war jetzt das erste Release von Dalton.

So, jetzt hatten wir hier gerade ein kleines technisches Problem mit den Plattenspielern. Deshalb haben wir einfach, hat auch nicht geschadet, nochmal einen Track von der All Together EP gehört von Reginald Omas Memo the Fourth. Der Track hieß dann Mercy. Und das, was jetzt gerade läuft, das ist die neue, vielleicht fast schon LP, zumindest Mini-Album, wie auch immer, von The Mystic Jungle Tribe. Und das heißt Solaria und ist erschienen bei Early Sounds Recordings. An der Stelle nochmal hier, Shoutout an Leskin, danke für die Platte, gefällt mir sehr, sehr gut.

Das ist ein Track von der allerersten Uncanny Valley Platte, die erschienen ist vor nunmehr 5 Jahren. Ich weiß noch, dass ich sie damals vom Spunky aus Dresden in die Hand gedrückt bekommen habe beim Nachtdigital Festival. Denn da haben die Jungs so ein bisschen die Labelgeburt quasi gefeiert. Und mittlerweile ist das Label 5 Jahre alt und aktuell haben wir auch bei uns auf dem Blog bei driftshore.de einen Podcast von Albrecht Wassersleben. Das ist einer der 4 Mitbegründer von Uncanny Valley. Und er hat da einen sehr schönen Mix, einen Slow-Mo, einen Suche-Mix, glaube ich, hat er es genannt, Mix für uns zusammengestellt. Sehr speziell, an der Stelle nochmal eine Empfehlung und danke an Albrecht.

Das habe ich jetzt natürlich gerade ganz vergessen. Der Track, den wir gehört haben von der ersten Uncanny Valley, das war ein Track, die B1-Nummer von Cuthead, Unacceptable Mustache Styles heißt der. Und was jetzt gerade läuft, das ist José Padilla im Dream to Science Remix. Immer noch eine Auskopplung aus seinem Album. Den Titel, den weiß ich gerade leider nicht, aber auch sehr, sehr gut. Überhaupt bin ich sehr froh, was dann noch so nach dem Album kam an Auskopplungen, EPs, Remixen und so weiter. Tolles Zeug dabei und ja, das ist eins davon, Dream to Science Remix von José Padilla.

Ja gut, wenn hier schon die Gäste reinkommen, dann bleibt halt auch nicht mehr so viel Zeit für den Übergang und dann verkackt man den auch mal. Aber nichtsdestotrotz, das, was wir gerade hören, das ist Equation, beziehungsweise eine Hälfte von den Burrell Brothers. Und den Track spiele ich jetzt, obwohl der so wirklich steinalt ist, weil wir von Shore vor 2 Wochen, glaube ich, einen Mix aufgenommen haben für Detektor FM. Das heißt Plattenkiste, die Sendung. Und da wählt man so ein paar Tracks aus, die einem wichtig sind oder aktuell sind. Das Konzept kann man eigentlich frei wählen, so wurde uns das erklärt. Wir haben uns so ein bisschen aufs Vinyl und die Geschichten dazu spezialisiert. Und ein Track, den ich gespielt habe, war unter anderem eben dieser Track von Equation. Und die Geschichte dazu und alle anderen, ich glaube insgesamt 18 oder 17 Tracks sind es geworden, die gibt es dann nächste Woche zu hören. Alle Details dazu gibt es nochmal demnächst bei uns auf dem Blog und natürlich stellen wir auch nochmal den kompletten Mix online, den wir dafür Detektor FM zusammengestellt haben. Und jetzt geht es erstmal noch weiter mit Equation. 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

Das war Equation. Ich habe hier mal die Platte mitgenommen von Rush Hour. Die hatten vor, glaube ich, 2 Jahren oder vielleicht waren es auch schon inzwischen wieder 3, so eine kleine Best-of von den Barrel Brothers rausgebracht. Kann ich sehr empfehlen an der Stelle. Und das, was gerade im Hintergrund läuft, das ist Lemon Vincent. Und der Track heißt Impression of a Rainstorm. Die Woche hätte vielleicht auch gepasst, Impression of a Shitstorm. Da war der Gute wahrscheinlich selbst nicht ganz unschuldig dran. Gab es eine kleine Diskussion auf Facebook. Völlig unabhängig davon bin ich großer Fan seiner Musik und habe deshalb heute nochmal die Platte eingepackt. Lemon Vincent.

Inside Voices von Stefan Juss alias Devin Hansen. Er ist jetzt im Studio mit uns und gleich beginnen wir auch mit unserem Interview. Erstmal hören wir noch ein bisschen in den Track rein, der von seiner ersten EP auf Raum ist, die heißt Things You Left Behind. Und gleich werden wir mal fragen, wie es denn dazu gekommen ist und was er halt überhaupt hier so in Berlin so alles anstellt. Bis gleich.

gerade war die B-Seite, beziehungsweise der erste Track Roger von Primitives. Und wir hören jetzt gleich nochmal, weil es so schön ist, in den zweiten Track rein von der B-Seite Grotto Erotica. Viel Spaß damit.

Das war Floating Points aus seinem neuen Album, das in ein paar Wochen erscheint. Und jetzt hören wir nochmal einen Track von dem Primitives-Album von Stefan Joos, alias Devan Hansen. Und der Track heißt Trouble in the Common.

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Guten Abend und herzlich willkommen im Staubgoldradio auf Reboot FM. 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Im Hintergrund haben bereits Asa Chang und Junrai begonnen. Es folgen Juana Molina, Köhn und John S. Hall zusammen mit Kramer.

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Stockwerk Seite an Seite mit den Emeralds. Der Elektroklassiker Tour de France. Und damit ist das Staubgoldradio für heute auch schon fast wieder zu Ende. Ich verabschiede mich mit dem Yellow Magic Orchestra, Messulier, Caribou und Throbbing Whistle. Thank you for listening, vielen Dank fürs Zuhören und noch einen schönen Abend. Monsieur Koch sagt au revoir et à bientôt.

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2: So sieht's aus. Es begrüßt euch wieder mal Dirk Bade zu 2 Stunden toller Musik.

Sandy Nelson war das, unser Einsteiger aus dem Album Drums Oh Go Go aus dem Jahre 1965 und Let There Be Drums. Wir machen los mit fetzigem Disco. Oder besser gesagt House hat man das doch schon genannt. Aber in Anlehnung an die alte Disco-Zeit. Hier ist Hardy Hart aus Berlin. Mit einem Song über einen alten Marvel-Comic. Hier ist der Silver Surfer.

was gibt's Schöneres, als am Sonntag schön mal abzudancen im Wohnzimmer oder in der Küche oder sonst wo. 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
1: So, dann seid ihr alle informiert, was für ein Radiosender ihr gerade hier hört. Und einen bringen wir noch aus diesem Genre. Das ist einer meiner Lieblingsdinger. War nie so ein richtiger Hit, obwohl Diskothekengänger werden den schon kennen. Jedenfalls alle, die so Ende 90er Jahre in die Discos gerannt sind. So eine Produktion aus Deutschland. Von 99 ist das DJ Tonka. Und das Ganze, She Knows You.

DJ Tonka und She Knows You aus dem Jahre 1900 und was war das? Ja, genau. 99. So, wir machen ein bisschen Rockmusik. Hier ist auch aus Deutschland. Ich spiele ja nur deutsche Musik, das gibt's ja gar nicht. Hier sind die Scorpions. Aus dem Album Savage Amusement. Und der Titeltrack hier auf dem Album Don't Stop at the Top. So ist recht.

Die Scorpions aus Hannover aus dem Jahre 1988 im Album Savage Amusement. Und Don't Stop at the Top. Und wir gehen nach England und machen da weiter Rockmusik. Aus dem Album Emotional Rescue. Wir sind die Rolling Stones. And Dance.

aus dem Album A Momentary Lapse of Reason 1987 war das. Pink Floyd und Learning to Fly. Und wir werden ein bisschen wärmer mit der Musik jetzt. Wir gehen nach Jamaika. Das ist für alle Wilmersdorfer, die jetzt frieren. Ein bisschen warme Musik ins Haus bringen. Hier ist Bob Marley aus seinem Album Babylon by Bus. Und den Titel sagt er selber an. Mann, Mann, Mann.

0: aus dem 77er Album Babylon bei Buzz Live durch Amerika und Europa. Bob Marley and the Wailers, der Opener Positive Vibration. Das können sich mal manche Menschen und Staaten oder Staatsoberhäupter eine Scheibe vorne abschneiden, oder? Wie sehe ich das? Wir machen Party Music. Yeah. Oh, here's a little bit of Hip-Hop. Aus dem Jahre 98 ist Mr. Will Smith. Und das Ganze Get in Jiggy.
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Getting Jiggy With It. Will Smith. Ja, und bevor er sich selber Will Smith nannte, war er ja noch mit einem Kumpel zusammen, der sich da nannte Fresh Prince, DJ. Und da hören wir mal aus dem letzten Album der beiden, aus dem Album Code Red, I'm Looking For To Be With You. Bitteschön. Yeah.

0: 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Jesse Jeff and the Fresh Prince. Jesse Jeff ist der DJ und The Fresh Prince ist Mr. Will Smith. Ihr hört immer noch die Sendung Ein Fall für Bade und jetzt kommt die Rubrik, wo immer so ganz, ganz lange Musik kommt über den Äther. Ja, also das passiert jetzt. Tschö, bitteschön.
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Über 90 Jahre alter, 70 Jahre alter Dancefloor-Hit. 8 Minuten und 44 Sekunden lang. Das war Benny Goodman. Zusammen mit Gene Krupa und Harry James an der Trompete aus dem Jahre 1938 live aus der New Yorker Carnegie Hall. Das Original stammte übrigens von Louis Prima und der hat das 1936 geschrieben. Mann, ist das lange her. Gab's mich ja noch gar nicht, oder viele von euch, nehme ich mal an. Gut, okay, aber coole Mucke und damals ein riesen Hit und es ist heute noch wahrscheinlich immer noch so. Und damit darf ich überleiten zu elektronischer Musik aus dem Jahre 2009. Hier ist Musik von Yellow.

0: So, die Mädels wollen wir da wenigstens ausklingen lassen. Ne? Das ist ganz wichtig. Aus dem Album Touch 2009. Yellow waren das. The Expert. Genau. Und was kommt jetzt?
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0: So ist der Disco. Und besser gesagt, Funky Disco. Ja, die Temptations zusammen mit Rick James. Aus dem Album Reunion. You're standing on a top.

Na, seid auch am Tanzen. Aus dem Album Reunion. The Temptations. Produziert von Rick James. Auch ein Typ, der sich zugekokst und zugekifft hat. Das beweist, Drogen tun einem nicht gut. Außer in Maßen vielleicht. What the funk? We want the funk and nothing else but the funk. Yeah. Ich finde, das ist ein schönes Motto.

0: So, 9 Minuten sind gleich um. Seid ihr in den Genuss einer satten, geilen Maxi-Single gekommen?
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Musik von Chick. Und die beiden Namen kann ich nicht oft genug aussprechen. Gerne aussprechen. Nile Rodgers und Bernard Edwards. For the Chick Organization Limited. Yes. Aus dem Album Real People. 1980. And Open Up. So ist es, genau. Was machen wir jetzt denn? Ich habe neulich im Fernsehen gesehen, den Film Die Musterknaben. Lustiges Teil. Und da kommt diese Musik vor. Hier ist Cappuccino. Ende der 90er, was? Mit Hände in die Luft.

1997 aus dem Album Männer. Nee, wir wollten nur einen Titel hören. Jetzt ist hier alles wieder verstellt, aber ist nicht schlimm. Aus dem Album Lautsprecher Cappuccino, bekannt aus der Band Jazzkantine. Ist immer noch heute dabei bei Jazzkantine und macht schöne Musik immer noch. Okay, jetzt kommt aus dem Album mehr davon. Musik von Nosliff. Talking about Reggae Music aus Deutschland. Und der Song heißt Lauter. Das könnt ihr übrigens jetzt auch an eurem Radio machen.

aus dem gleichnamigen Album Fly With Me, Supermax. Fly With Me, genau. 1979 war das. Jetzt müssen wir mal den linken Arm bewegen, weil wir da den Plattenspieler anmachen müssen. Hier ist Musik von Red Bone, auch ein bisschen Rock-Soul-Musik aus den Jahren 71. Ja, wird das wieder immer mit dem Regler unten, wenn man den nicht runter hochdreht, bevor die Platte losgeht. Red Bone ist jetzt hier angesagt mit The Witch Queen of New Orleans.

0: 1971, Redbone and the Witch Queen of New Orleans. Musik aus Los Angeles.
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Musik aus Berlin. Die Band nennt sich Pothead. Aus ihrem Album Tough Love. Und das ganze Stadium. Wunderbar. Und ihr hört immer noch die Sendung Ein Pfeif für Bade mit Dirk Bade am Mikrofon. Und ihr könnt mir gerne eine E-Mail schreiben, wenn ihr wollt, an dirk@offshoreradio.eu. Und jetzt kommt ein bisschen Slow Jam Music. Soll heißen, was zum Schmusen und zum Relaxen. Die jungen Leute sagen ja chillen. Quincy Jones. Black on the Block Album. Und da ist auf der letzte Track. The Secret Garden. Wir hören uns danach wieder. Bis gleich.

Sonntagnachmittag. Und schöne Klänge aus dem Radio von Albie Shore, James Ingram, Barry White, Sia Garrett, Albie Shore, habe ich den genannt? Quincy Jones aus seinem Album Back on the Block, eher der Produzent dieser Scheibe. Und das ganze Secret Garden, unser heutiger Slow Jam hier. Und ganz so hektisch wollen wir es auch nicht weitermachen, weil es ein cooler, schöner Sonntagnachmittag ist. Bin auch ein bisschen kühl, aber okay, ne? Hier kommt ein Klassiker, ein Typ, ein super Komponist, toller Sänger und ein exorbitanter super Arrangeur. Seine Band, The Love Unlimited Orchestra, aus dem Album Music Maestro Please, die diesen Titel fulminant auf jeden Fall trägt. Hier ist Midnight Groove und lauscht einfach den Instrumenten, die da so langsam kommen, okay?

aus seinem 75er-Album The Love Unlimited Orchestra, Barry White mit Midnight Groove. Wir machen mit Jazz Funk Music weiter. Hier ist Marshall Scholes and Horns. Mann, da ist irgendwas los heute mit meinem Mundwerk. Das Stück heißt Shirlene. Fucking half a hip.

von der LP Shine On, Muscle, Shoals and Horns. Funkin' Half Hip. Shoaleen. Bevor unsere Schlussmelodie kommt, spielen wir noch einen letzten Song. Auch so ein bisschen aus dieser Ecke. Aus dem Jahre 2005. Modernerweise als Lounge-Musik bezeichnet. Ist einfach nur Hintergrund-Sound. Jazz und Latin-Elemente. Tanzbar gemacht. Von Mo Horizons. Und das Stück heißt hier Drum and Boogaloo.

Und das war's. Die Sendung mit dem Dirk Bade. Ein Fall für Bade. Ich war gerne euer Detektiv wieder heute. 2 Stunden tolle Musik gemacht, hat sehr, sehr viel Spaß gemacht. Und vor lauter Schreck und schöner Musik hier im Hintergrund habe ich vergessen, unseren Schlusssong zu spielen.

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Im Hintergrund haben bereits Asa Chang und Junrai begonnen. Es folgen Juana Molina, Köln und John S. Hall zusammen mit Kramer.

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Stockwerk Seite an Seite mit den Emeralds. Der Elektroklassiker Tour de France. Und damit ist das Stockwerk-Radio für heute auch schon fast wieder zu Ende. Ich verabschiede mich mit dem Yellow Magic Orchestra, Matthew Deer, Caribou und Throbbing Whistle. Thank you for listening, vielen Dank fürs Zuhören und noch einen schönen Abend. Monsieur Croc sagt au revoir et à bientôt.

0: Why Dystopia?
1: Wir haben uns das tatsächlich 2017, 18 überlegt, diesen doch etwas provokativen Titel zu nehmen. Und damals war das tatsächlich noch eher das Gefühl, das ist eine düstere Zukunftsvision, wie man sie aus der Fiktion kennt, aus dem Film, aus der Literatur, George Orwell und so weiter. Und jetzt hat uns das tatsächlich irgendwie alles eingeholt.
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1: Herzlich willkommen zum Radiosalon für Alltägliches, heute aus dem FFBITS,
2: dem feministischen Archiv. Und wir sind hier bei euch zu Gast, also ich, Julia Bonn
1: und Annalena Wenzel,
2: sind bei euch zu Gast im Archiv und wollt ihr euch kurz vorstellen?
3: Ja, mein Name ist Roman Klarfeld und ich arbeite seit 2011 im FFBITS Archiv.
4: Hi, ich bin Lilly Birk und ich bin seit 2023 dabei. Ich habe angefangen als Ehrenamtliche und bin jetzt Werkstudi und mache so alles Mögliche rund um Öffentlichkeitsarbeit, auch ein bisschen Erschließung, Veranstaltungsplanung und so weiter.
1: Genau. Toll, dass wir uns endlich kennenlernen, weil wir kommunizieren schon seit Jahren miteinander, weil wir euch unsere Dateien schicken, die ihr tollerweise archiviert. Und jetzt lernen wir uns zum ersten Mal live kennen, was nicht ganz stimmt, weil Julia, du hast schon mal mit dem Archiv zusammengearbeitet, ne?
2: Ja, mit der feministischen Recherchegruppe haben wir zusammengearbeitet mit euch.
3: Genau, da hatten wir so ein Digitalisierungsprojekt im weitesten Sinn, genau. Und wir haben einen wunderbaren Bestand zur feministischen Gesundheitsrecherchegruppe im Archiv. Genau, ich glaube, es ist auch so eine, das zeigt auch irgendwie dieses, was auch aus Archivmaterial quasi auch nochmal, auch wieder neues Archivmaterial quasi generiert werden kann. Also, ne, dass man sich künstlerisch auch mit Beständen auseinandersetzt und dann wieder was Neues daraus entsteht. Das finde ich irgendwie ganz, ganz schön. Und dieses Vergangene ins Jetzt holen.
1: Ja, ich habe auch euren Namen immer mal wieder oder öfter in letzter Zeit gesehen, weil mir Künstlerinnen davon erzählt haben, dass sie hier war mit euch zusammengearbeitet und in Ausstellungen sehe ich, dass es eine Kooperation zwischen euch gab. Also irgendwie wirkt ihr halt genau nicht verstaubt, sondern im Gegenteil sehr lebendig aktiv und ich war immer neugierig, irgendwie ein bisschen mehr darüber zu erfahren, wie ihr arbeitet, wo ihr arbeitet, wie ihr euch finanziert und so weiter und so fort. Und jetzt sind wir heute tatsächlich im Archiv. Ihr habt zwei Standorte, ne? Könnt ihr auch nochmal erzählen, wie sich das entwickelt hat. Aber wir sind in der Meroer Allee in Marzahn. Wir mussten ein bisschen fahren, aber es war gar nicht so weit, wie ich dachte zuerst. Genau.
3: Ja, es ist immerhin eine S-Bahn-Station in der Nähe. Das hat mich bei der Suche nach Räumlichkeiten dann fast schon glücklich gemacht. Ja. Wir mussten 2024 umziehen. Genau, waren davor seit 2003 zur Untermiete im Archiv Grünes Gedächtnis, dem Archiv der Heinrich-Böll-Stiftung. Naja, und 2003 bis 2023 sind dann doch irgendwie 20 Jahre und Archive haben das Problem, unter Anführungszeichen, dass sie natürlich wachsen. Das ist ja, das liegt in der Natur der Sache und beide Einrichtungen sind dann ihre Kapazitätsgrenzen gestoßen. Deswegen haben wir uns auf die Raumsuche gemacht. Das ist nicht so einfach, wie man sich vorstellen kann, inzwischen in Berlin irgendwie Räumlichkeiten zu finden. Genau, deshalb gab es dann diese Aufteilung und deswegen jetzt irgendwie zwei Standorte, weil es gab dann das Angebot bei Hestia, das ist ein Frauenprojekt, da quasi Büroräume zur Untermiete in Friedrichshain zu bekommen und das war einfach ein preislich sehr gutes Angebot und dann habe ich da erstmal zugeschlagen. Genau, und dann mussten wir für das Archiv, also für die Materialien ja auch noch einen Standort finden und das Problem ist, Papier ist schwer und viel davon ist richtig schwer. Genau, und deswegen sind wir jetzt quasi mit dem Magazin und auch dem Lesebereich für die Nutzerinnen in dem Gewerbegebiet, wo halt einfach die Gebäude halt die Statik haben, wo diese Metallregale stehen können. Also für die Leute, die das jetzt nicht sehen, sondern ja quasi nur hören, also wir haben hier irgendwie ca. 200 Quadratmeter großen Raum, der voll mit Metallregalen steht, in denen lauter graue Kisten sind. Genau, manches ist noch nicht in kleinen grauen Kisten, das sind halt so Archivkartons. Genau, das wiegt natürlich das. Und man braucht auch einfach die Fläche, um das unterzubringen. Mhm. Genau. Und deshalb ist es dann Marzahn geworden. Ja.
1: Und hier bietet ihr tatsächlich auch die Möglichkeit an, für Nutzerinnen herzukommen und das Archiv, das physische Archiv zu nutzen, ne?
3: Genau, also die müssen sich anmelden, damit die Sachen vorbereiten können und dann an zwei Tagen die Woche eben für NutzerInnen offen und wir bereiten das Material vor und legen ihnen das dann vor und dann können die da drin rumstöbern, lesen, forschen, was auch immer, genau.
1: Ich glaube, als wir gekommen sind, waren jetzt auch alle drei Plätze besetzt, oder? Also
3: ja. Es ist unterschiedlich. Also an sich ist dann schon oft auch ein, zwei Plätze irgendwie frei und dann gibt es wieder so Zeiten, wo man Leuten absagen muss. Genau, ich glaube, es hat viel auch irgendwie mit Semesterferien und diesen Dingen zu tun. Also weil die meisten, die herkommen, schreiben wissenschaftliche Arbeiten. Und natürlich gerade, wenn es Hausarbeiten sind oder auch Bachelor- und Masterarbeiten, dann gibt es halt so gewisse Zeitrhythmen, in denen das irgendwie geschehen muss. Und dementsprechend sind dann auch die Plätze besetzt. Anfragen bekommen wir tatsächlich auch nochmal mehr, aber nicht alle, die Anfragen kommen dann auch wirklich hierher und recherchieren. Genau.
4: Was ich auch irgendwie eigentlich total mag, ist, dass wir nicht nur die Nutzung für speziell wissenschaftliche oder akademische Projekte anbieten, sondern eigentlich ist die Nutzung offen für alle. Das heißt, natürlich meistens kommen NutzerInnen irgendwie aus Forschungsgründen, irgendwie für eine Hausarbeit, Masterarbeit oder und so weiter zu uns. Aber ich mag das auch total gerne, wenn zum Beispiel JournalistInnen oder KünstlerInnen irgendwie sich mit unseren Archivalien auseinandersetzen und finde es irgendwie total schön zu sehen, was für Ergebnisse dann auch so künstlerisch daraus entstehen können. Mhm. Ja, wir hatten zum Beispiel, ich glaube letztes Jahr, eine Person bei uns als Nutzerin, die für ihre Designwissenschaften oder Kommunikationsdesign Wissenschaften irgendwie so ihre Bachelorarbeit sich mit dem Nachlass von Hilde Radusch auseinandergesetzt hat. Hilde Radusch war eine NS-Widerstandskämpferin und KPD-Politikerin und dann auch später so ein bisschen so eine Brückenbilderin zur neuen Frauenbewegung. Und sie hat so einen Comic gestaltet über das Leben von Hilde Radusch und sich dadurch nochmal so total anders mit den Archivalien auseinandergesetzt, als wenn man das jetzt so als Wissenschaftlerin machen würde.
3: Genau. Ja, stimmt, das ist echt total schön. Das hat doch in den letzten, ist immer so schwierig, diese Zeiträume, aber ich würde dann vielleicht 5, 6, 7 Jahren echt zugenommen, so eine künstlerische Auseinandersetzung mit Archivalien. Also da haben wir schon tatsächlich, ich würde sagen, das ist unsere zweitgrößte NutzerInnengruppe, sind auf jeden Fall KünstlerInnen. Dann kommen vielleicht irgendwann Leute, die journalistisch arbeiten oder so, aber so künstlerisch wird schon wirklich irgendwie viel gemacht und auch wirklich unterschiedlichste Sachen. Genau, ich glaube, im Dezember haben wir wieder eine Studiegruppe hier. Also wir machen auch öfter in Kooperation mit Seminaren, dann halt Archivführungen und so Art kleine Workshops, wo die halt mit Materialien dann arbeiten können. Und das ist von der Fachhochschule Potsdam der Studiengang Design. Ja, ich glaube, heißt einfach Design. Genau. Mhm. Die natürlich auch nochmal so einen anderen Blick dann auch auf Archivalien irgendwie haben. Genau. Mhm. Bin gespannt, was dabei rauskommt.
2: Ja, cool. Und wie viele Leute seid ihr, die das hier betreiben oder verwalten? Du hast schon gesagt, so Bereiche, die Erschließung, die Bereitstellung. Also was sind das so für Arbeitsschritte, die man hat hier im Archiv, als im Archiv arbeitender Mensch? Und wie viele seid ihr?
3: Also quasi hauptamtlich sind wir drei mit, ich glaube, nicht ganz 2 Vollzeit-Äquivalent, wie das so heißt. Also genau Lisa, die jetzt heute nicht da ist, und ich haben jeweils eben 30 Stunden und Lilly 10. Die Arbeit, die wir haben, die würde noch auf viel mehr Leute
2: passen. Das kann ich mir vorstellen.
3: Genau, das sind eben so die Dinge, die Lilly schon genannt hat, also Öffentlichkeitsarbeit, Veranstaltung, diese Dinge. Ich mache viel den Verwaltungskram, Anträge schreiben, Abrechnungen, Buchhaltung, Sachberichte, also es muss, wenn Geld reinkommt, muss man ja, sind ja Steuergelder, da natürlich auch irgendwie Rechenschaft drüber ablegen. Ja. Genau das natürlich. Und dann gibt es noch die eigentliche Archivarbeit. Das heißt, sich mit MaterialgeberInnen treffen. Das ist ja auch immer, ist ja oft auch was Emotionales. Also wenn es um den Nachlass geht, dann ist eine Person verstorben. Dann sind das Leute, die in Trauer sind, mit denen man über diese Dinge kommunizieren muss, wenn Leute noch leben und das irgendwie regeln wollen, was auch immer mehr vorkommt, dann ist es ja eine Auseinandersetzung mit ihrem eigenen Tod. Also das ist dann schon auch teilweise auch sehr zeitintensiv. Genau, dann Vertragssachen, also man muss ja auch Verträge darüber machen, dann werden die Sachen hierher gebracht, dann werden sie irgendwann, wenn wir Zeit haben, was zu wenig ist, dann halt tatsächlich für die Nutzung aufbereitet. Also das heißt, durchgeguckt, geordnet in Archivmappen und dann in Archivkartons umgepackt und halt in der Datenbank dementsprechend beschrieben. Und das dauert mehr oder weniger lang, das kommt darauf an, in welcher Ordnung es ankommt. Das ist auch sehr, sehr unterschiedlich. Also an manchen Materialgeberinnen sind auch Archivarinnen verloren gegangen, also das macht uns immer sehr glücklich, wenn wirklich alles sehr geordnet ist und Inhaltsverzeichnis hat und so. Aber ne, auch teilweise ist es so, dass dann so Nachlässe, da werden halt dann so Schubladen in Umzugskartons geleert und dann guck mal, was davon ist jetzt irgendwie, was soll man aufheben, was gehört zu was, ne, das ist dann, ja. Das kann natürlich etwas arbeitsintensiver sein.
2: Ja, kann ich mir vorstellen.
3: Genau, und dann beantworten wir halt Anfragen von NutzerInnen, beraten die bei der Recherche, recherchieren teilweise für sie und bereiten dann die Sachen vor. Mhm.
4: Vielleicht noch zur Einordnung, weil ich kannte so den Begriff Nachlass im Archivkontext vorher nicht so richtig, bevor ich angefangen habe, hier zu arbeiten. Genau, weil Nachlässe sind quasi alle möglichen persönlichen Dokumente von verstorbenen Personen. Denn wir sammeln eben nicht nur, was ich vielleicht auch am Anfang gedacht hätte, Materialien von zum Beispiel feministischen Gruppen oder Initiativen und so weiter, sondern eben auch diese persönlichen Nachlässe. Das heißt, das können Notizen sein von den verstorbenen Personen, eben meistens irgendwie Personen, die selber in verschiedenen feministischen Bewegungen aktiv waren. Genau, das können Notizen sein, verschiedene Forschungsdokumente, aber auch so super private Materialien wie Tagebucheinträge oder eben ganze Tagebücher, private Korrespondenzen, Krankenakten und so weiter. Also man kommt den Personen, zu denen man da recherchiert oder deren Nachlässe man erschließt, einfach sehr, sehr, sehr nah. Ja.
3: Ja, das man braucht dann so ein Leben von dem anderen ein. Das ist schon auch interessant, aber ja.
5: Und dann wird das so katalogisiert oder das, also ich sehe hier diese ganzen grauen Kisten, dann werden die Dokumente, die da sind, also hast jetzt gesagt, zum Beispiel ein Tagebuch oder eine Krankenakte, die wird dann so katalogisiert auch? Oder da ist dann einfach eine Kiste, die zu dem Nachlass gehört? Wie ist das?
4: Kannst du das erzählen? Ich habe noch nicht so viele Nachlässe erschlossen.
3: Also in einer Kiste sind meistens mehrere Mappen. Mhm. Und meistens ist es so, dass quasi jede Mappe in einem Datensatz quasi beschrieben wird. Mhm. Unterschiedlich tief, sagen wir, also ne, manchmal ist dann nur eine Überschrift und ganz kurze Notizen, manchmal wird wirklich jedes einzelne Blatt aufgeführt, das kommt eben darauf an, wie aussagekräftig jetzt eine allgemeine Überschrift wäre oder ob es eben notwendig ist, dass quasi wirklich Einzelblatterschließung, nennen wir das dann, wirklich jedes Blatt irgendwie aufzuführen und natürlich auch was an personellen Kapazitäten da ist. Also aktuell bekommen wir einfach so viel Sachen angeboten, dass wir versuchen, dass diese Arbeit wirklich gröber zu gestalten, also dass einfach so viel Information in der Datenbank ist, damit NutzerInnen dann nachrecherchieren können. Mhm. Aber wir gucken, wenn es jetzt nicht wirklich absolut notwendig ist, jedes einzelne Blatt zu beschreiben, das auch nicht zu tun. Mhm. Also wir bekommen ja auch quasi Bestände von Vereinen und dann sind das immer auch so eine Vereinsunterlagen, die so anfallen. Ich meine, da reicht es irgendwie, wenn ich irgendwie reinschreibe, Unterlagen zu den Mitgliederversammlungen von bis, da muss ich nicht irgendwie und das Protokoll von dann und der Tätigkeitsbericht. Man hat eine Vorstellung, was dann etwa drinnen ist, genau. Dann reicht es, das gröber zu beschreiben.
4: Ja. Ich neige immer dazu, so ein bisschen zu tief zu beschreiben, weil ich dann ja auch selber lesen will, was da steht. Und dann teilweise das Gefühl habe, selber so den Inhalt zu verpassen, wenn ich nur sage, irgendwie die Protokolle von 95 bis 2001 und aber gar nicht so richtig selber gucken konnte, was da drin steht. Ich weiß nicht, wie es dir damit geht.
3: Es kommt so auf die Größe des Bestands an. Also den ich jetzt im Sommer bearbeitet habe, der war so groß, da hatte ich wirklich keine Lust mehr, noch in einzelne Protokolle.
4: Ja, das kann ich mir vorstellen.
3: Ich glaube, das waren so 80 so Ringbuchordner.
5: Von einem Verein?
3: Von einem Verein,
5: okay. Genau. Mhm.
3: Da habe ich auch ganz viel aussortiert, weil das war halt quasi, die haben das halt so abgegeben, wie sie damit quasi gearbeitet haben. Und ich brauche nicht irgendwie von jeder Tagung die Honorarverträge. Das ist auch datenschutzrechtlich gar nicht, wäre das gar nicht okay. Und das zweite Ding ist, dass ich würde mal sagen, das interessiert in Zukunft wahrscheinlich auch niemanden, die einzelnen Honorarverträge zu lesen und solche Dinge. Und viel hat sich auch gedoppelt, genau. Da muss man dann einfach raussortieren. Genau, aber bei so einer Menge hat man dann wirklich nicht mehr Lust, jedes einzelne Protokoll zu lesen, weil wenn das so ein kleinerer Bestand ist, klar, das ist dann schon
5: spannend.
3: Das ist dann schon spannend, sich das ein bisschen genauer anzugucken.
1: Aber wie entscheidet ihr, was dann reinkommt und was nicht reinkommt? Also ich kenne das auch so, dass man hat ja selber ein Interesse, das einleitet, und dann wie behält man halt die anderen Interessengruppen mit im Kopf? So, wie wägt man das ab? Du hast ja auch viel jetzt Erfahrungswissen schon. Und gerade deutete sich ja auch an, dass es einen gewissen Pragmatismus auch geben muss, um dem überhaupt Herr zu werden. Also so, wahrscheinlich ist es immer eine intuitive, situative Entscheidung auch.
3: Ja, leider. Das ist tatsächlich gerade ein Thema, das uns sehr umtreibt. Weil ich glaube, als das Archiv gegründet wurde, ich glaube, das ist in allen Bewegungsarchiven so, am Anfang wird einfach mal alles gesammelt, was irgendwie über den Weg läuft. Na, und dann sind das halt so Bauchentscheidungen. Und wir versuchen diese Bauchentscheidungen schon zumindest nicht mehr alleine zu treffen, sondern irgendwie gemeinschaftlich. Aber trotzdem haben wir keinen transparenten Kriterienkatalog, nachdem wir das machen. Und Lisa ist gerade dabei, ihr Archivwissenschaftsstudium abzuschließen. Ich habe letztes Jahr damit angefangen. Das heißt, wir sind jetzt beide so im Game quasi, dass wir da einfach eine gewisse Professionalisierung haben wollen und sind gerade dabei, tatsächlich solche Dinge auszuarbeiten. Also wirklich ein nachvollziehbares Sammlungskonzept, aber auch wie das in staatlichen Archiven auch der Fall ist, also wirklich so eine Bewertungsmatrix, also auch damit man, auch so für die Transparenz, damit irgendwie nachvollziehbar ist, was heben wir auf, was werfen wir weg, was nehmen wir überhaupt an. Genau, das ist natürlich in einem Bewegungsarchiv immer ein bisschen schwieriger, weil so eine Verwaltung, die hat halt so ihre Strukturen, und genau, da ist halt irgendwie relativ fühlt sich halt sehr ähnlich oder gleich. Mhm. Und bei uns ist es halt, die Materialien sind ja komplett unterschiedlich, und dann wird man das natürlich trotzdem immer wieder irgendwie anpassen müssen. Aber da mal so eine Grundlage zu schaffen, ist nach fast 50 Jahren vielleicht dann doch mal anders. Genau, aber ich glaube, ohne dem Studium wäre ich nicht auf die Idee gekommen, dass es das irgendwie braucht. Und ich dachte immer so, naja, genau, man entscheidet das einfach nach der eigenen Erfahrung, die man dann halt dann hat, oder bespricht sich eben mit KollegInnen. Ich glaube, das machen in anderen Bewegungsarchiven die Leute auch nicht anders.
1: Wie war das dann für dich, als du hier angefangen hast? Also so, wie hast du dich irgendwie zurechtgefunden?
4: Ich glaube, ich war ganz froh, dass, also ich glaube, relativ am Anfang habe ich direkt als erstes als Ehrenamtliche eine Sammlung erschlossen von einer Hamburger Gruppe, die sich mit dem Thema Frauen und HIV beschäftigt hat. Und da hast du mir auf jeden Fall so sehr weitergeholfen, weil ich auch nicht so richtig wusste, was behält man da jetzt, was hebt man auf, wie ist das zu bewerten, eben weil ich auch keinen professionellen Archivkontext habe, sondern eher aus einem Geschichtswissenschaften-Bereich komme. Und Sammlungen, die ich bisher erschlossen habe, wie auch diese erste, da habe ich vor allem, also da geht es vor allem darum zu gucken, was sind Dubletten, also welche Materialien gibt es doppelt, und was sind vielleicht auch Sachen, die vom Bestand oder vom Erhaltungsgrad einfach nicht mehr so gut sind. Also wenn das Papier schon so bröckelig wird und man die Schrift nicht mehr so gut lesen kann, dann bringt es ja auch einer Nutzerin nicht mehr so viel. Das heißt, ich versuche auch manchmal so ein bisschen aus so einer NutzerInnen-Perspektive zu schauen, so, was kann ich irgendwie noch in den historischen Kontext einsortieren? Was würde was für eine Forschung perspektivisch bringen? und dann so ein bisschen zu entscheiden. Aber also tendenziell wird eher weniger bei uns kassiert als jetzt zum Beispiel in staatlichen Archiven. Ich glaube, in so klassischen Behördenarchiven zum Beispiel, ich habe mal so eine Zahl gelesen von irgendwie, dass 2% von allen Materialien, die ins Archiv kommen, aufgehoben werden und der Rest wird kassiert, oder?
3: Genau, Prozentzahlen weiß ich da leider also auch keine, aber ich meine, genau bei staatlichen Archiven, oft ist es dann so, gibt es so bestimmt so gewissen Themen, Akten und dann werden halt nur so Beispiele quasi aufgehoben. Also weiß ich, der Buchstabe K und der Buchstabe B und der Rest wird halt kassiert, weil das sonst einfach zu große Mengen
4: wären. Und das ist ja bei uns schon sehr, sehr anders. Also,
3: ja, auf jeden Fall.
4: Ja. Ich bin auf jeden Fall manchmal vielleicht noch nicht so pragmatisch wie ihr und so sehr gnädig mit allem, weil ich dann alles irgendwie auch so spannend finde. Und kassiere auf jeden Fall weniger als ihr, ja.
3: Genau, es kommt immer schon noch ein bisschen, finde ich, auch auf den Bestand an. Zum Beispiel eben bei Latex, das war auch nicht so ein großer Bestand.
4: Also diese Gruppe aus
3: Hamburg. Und ich meine, das war halt schon so ein Bestand, wo man irgendwie sagen könnte, okay, das meiste davon ist tatsächlich einfach auch, damit kann man in der Zukunft was anfangen und irgendwie Fragestellungen beantworten. Und da nimmt man dann halt nur die Sachen raus, die doppelt sind. Aber eben jetzt zum Beispiel in diesem Vereinsbestand, den ich hatte, da hat sich halt wirklich, also die Sachen haben sich sehr oft gedoppelt, ne, weil das natürlich in deren Arbeitsalltag, dann war die Mitgliederversammlung aber immer während der Jahrestagung, dann waren die Unterlagen zur Mitgliederversammlung dann einmal bei den Mitgliederversammlungen, dann einmal bei den Jahrestagungen und dann vielleicht noch in dem Ordner von dem ehemaligen Vorstand und so Sachen. Und dann waren halt auch Broschüren von anderen Organisationen oder auch von Bundesministerien oder so dabei, weil das natürlich für die, da ging es um Gesundheit, interessant war, diese Sachen dann für ihren Arbeitsalltag halt zu haben und die das auch einfach gebraucht haben. Wir aber sagen, naja, so eine Veröffentlichung aus einem Bundesministerium, ich würde mal sagen, gibt es vermutlich, ich hoffe doch woanders. Mhm. Genau, und da kann man dann irgendwie großzügiger sagen, okay, da gehen wir davon aus, dass es irgendwo anders archiviert und dann müssen wir nicht doppelt das aufbewahren.
4: Mhm. Ja. Vielleicht, ich weiß nicht, so als kleiner Exkurs, weil du gerade vorhin die Anfänge des FFBITs angesprochen hast, wo so alles aufbewahrt wurde oder vieles, weil das FFBITs ist ja Ende der 70er Jahre, also 1978 gegründet worden, aus der neuen Frauenbewegung heraus. Also es war von Anfang an eben so ein, also es war nicht so ein Top-Down-Gründungsprozess, sondern eben von Anfang an ein Bewegungsarchiv, ein autonomer Raum auch, der eben den eigenen Aktivismus und die eigene politische Arbeit selber dokumentiert hat. Also was ich irgendwie auch so spannend finde, dass damals irgendwie schon so ein Bewusstsein für die eigene Geschichtlichkeit da war. Und das, wenn man sich das so vor Augen hält, einerseits irgendwie in dieser so krassen Aufbruchsstimmung und irgendwie die Frauen haben so historische Vorbilder gesucht in der alten Frauenbewegung, haben versucht, sich so innerhalb so einer Traditionslinie zu verorten. Aus dem Grund wurde natürlich viel aufbewahrt und eben auch daher, dass das aus einem eher aktivistischen und nicht aus einem archivwissenschaftlichen Kontext gegründet wurde. Ich glaube, daraus ergibt sich das auch so ein bisschen, dass es nicht so von Anfang an nicht so klare Erschließungsstandards gibt oder gab und dadurch eben tendenziell viel aufbewahrt wurde.
3: Ja, total. Und es hatte halt auch noch so eine andere Funktion als heute. Also es wurde quasi das Frauenforschungs-, Bildungs- und Informationszentrum gegründet, also eben nicht nur als Bibliothek und Archiv, sondern als breiterer Raum und vor allem halt auch als Informationsraum. Also ich meine, es war 78, es gab kein Internet. Das heißt, da wurden dann auch zu Themen Ordner angelegt und da wurden halt alle möglichen Flyer und Zeitungsartikel dann zu dem Thema da reingepackt. Heute kommt irgendwie niemand mehr vorbei und sagt, ich zu dem Thema, da suche ich irgendwie was und dann guckt man, wo kannst du denn da hingehen und was haben wir da irgendwie einen Flyer, sondern sowas guckt man heutzutage halt im Internet nach. Also diese Funktion haben wir einfach nicht mehr und dementsprechend hat sich das natürlich auch verändert. Oder was wir auch oft im Nachlass oder so haben, sind Kopien, kopierte Texte in unglaublichen Mengen. Weil der Zugang war halt nicht so einfach und man konnte auch nicht so durch die Gegend reisen. Dann war es halt irgendwie, genau, war das halt durchaus hilfreich, wenn dann irgendwie Quellen aus dem Bundesarchiv oder wenn es noch dazu aus einem anderen Land war, aus einem anderen Archiv, quasi Quellen kopiert waren. Jetzt sagen wir so, naja, wenn sich jemand für den Bestand im Bundesarchiv interessiert, dann soll die Person bitte ins Bundesarchiv gehen. Genau, und auch kopierte Texte, also einfach Bücher haben einfach eine ganz, ja, spielen inzwischen eine andere Rolle oder haben eine andere oder geringere Wertigkeit. Also sind einfach, die meisten Texte bekommt man einfach in jeder öffentlichen Bibliothek und da muss nicht irgendwie bei uns eine Kopie von dem Text irgendwie liegen. Das ist auch immer so ein bisschen traurig, weil viele der Frauen halt auch so ihre eigenen Bibliotheken aufgebaut haben in ihren Privaträumen. Und ich meine, Bücher waren nicht billig. Und dann bieten sie uns ihre Bücher an und wir sind immer so, nein, danke. Weil, naja, das überschneidet sich halt. Also die haben natürlich alle dieselben Bücher gekauft. Wir brauchen Bücher halt nicht fünfmal, weil den Platz haben wir auch nicht. Das ist natürlich dann immer, weil das ist halt, ja, manchmal schon ein bisschen schwer zu vermitteln. Es tut einem auch leid, weil man merkt, okay, das bedeutet der Person was. Mhm. Und ich muss das in dem Moment halt so abwerten, weil ich sage so, nee, es ist, wir können das nicht aufnehmen, ja. Genau, das hat sich natürlich auf jeden Fall auch nochmal geändert. Und gebrauchte Bücher wird man inzwischen auch tatsächlich wirklich schwer los. Also das ist, genau, das hat sich einfach stark verändert. Jetzt sind wir wieder bei den psychologischen.
5: Und aber sammelt ihr, also weil jetzt haben wir viel über Papier geredet, ihr sammelt ja auch Audiodateien. Mhm. Ihr habt vorhin gesagt, es gibt CDs und Platten. Und gibt es auch noch andere Objekte? Weil da hinten sehe ich zwei Koffer.
1: Ich gucke die ganze Zeit auf so ein Radio mit Strassstein besetzt.
6: Wir können ja mal ein bisschen durch das Archiv gehen.
3: Ja. Wir haben dieses Steinradio, es ist wirklich schwer.
6: Das ist ein Mosaik.
3: Das hat eine Künstlerin gemacht für die Redakteurinnen der Sendung Zeitpunkte. Das war in West-Berlin das erste Frauenradio. Die haben anfangs irgendwie täglich gesendet. Das wurde dann leider mit der Zeit immer weniger. Und 1994 hat eben, ich glaube, Alga Müller dann dieses Kunstwerk gemacht. Ich glaube, das ist einfach genau Stein und Mosaik drauf und ist halt so ein Radio nachgebildet. Und das ist ganz schön schwer. Aber es sieht toll aus.
4: Ja, und wir haben das doch auch letzte Woche, haben wir noch ein paar mehr Informationen durch Zufall darüber gefunden, weil ich in so einem Ausstellungskatalog für eine ganz andere Sammlung rumgeblättert habe. Und da kam das plötzlich ein Foto davon vor. Und ich glaube, es war Teil von so einer Reihe. Also es wurden so ganz viele verschiedene Objekte mit so Mosaiksteinen beklebt von eben dieser Künstlerin irgendwie. Das mag ich auch ganz gerne, dann so in ganz anderen Kontexten plötzlich auf so Objekte von uns oder Archivalien von uns zu stoßen und die irgendwie nochmal anders einordnen zu können.
1: Mhm. Aber jetzt sind ja diese Objekte viel sperriger und schwieriger zu archivieren als so Zettel oder digitale Dateien. Also zieht ihr da Grenzen oder seid ihr da eigentlich eher so rigoroser in der Ablehnung, weil das vielleicht ja auch eher eher ein Kunstwerk ist und weniger ein Archivbestand vielleicht.
3: Ja, wir nehmen also, die sind auf jeden Fall rigoroser, also Größe spielt eine Rolle, wir bekommen vermehrt auch Kunstwerke angeboten und da sagen wir einfach, wir haben weder die Expertise noch die Kapazitäten dafür, es sucht auch niemand bei uns danach, also genau, wir können dann jetzt nicht irgendwie anfangen, da irgendwie 50 Bilder irgendwo unterzubringen. Genau, an sich finde ich es ganz schön, wenn es bei Beständen auch irgendwie Gegenstände gibt. Also in einem kleinen Maß versuchen wir das schon zu sammeln, weil einfach wenn Ausstellungsmacherinnen kommen, das ist immer ganz schön, auch mal was anderes als Papier anbieten zu können, natürlich auch noch Fotos und Plakate, aber eben, wenn man dann halt irgendwie Buttons hat oder halt irgendwie so kleinere Dinge. Genau, und wir haben ja mit unserem 40-jährigen Jubiläum auch so eine Publikation gemacht, wo wir quasi 40 Gegenstände aus dem Archiv vorgestellt haben und dazu Texte. Und dann ist es auch ganz schön, wenn man nicht nur, da nicht auch nicht nur Papier hat, sondern halt auch irgendwie andere Dinge. Also wir haben so ein Action-Kit vom What the Fuck-Bündnis gegen den Marsch fürs Leben, der
4: übermorgen
3: ist der, glaube ich, ja. Genau, am Samstag ist er wieder in Berlin. Genau, gibt es ja jährlich irgendwie Gegenproteste. Stimmt. Und da gab es halt eben so ein Action-Kit mit Stickern und Glitzer und so Sachen und Konfetti. Mussten wir gut verpacken, weil Glitzer im Archiv schwierig. aber genau, sowas dann halt auch exemplarisch einfach aufzubewahren, ist einfach ganz, ganz schön.
4: Und ich finde auch eigentlich, das macht ja auch so Bewegungsarchive total aus. Also das ist ja auch so ein bisschen mit ein Entscheidung.

0: also Papierbestände haben. Und es macht natürlich auch noch mal mehr Spaß, sich die anzugucken. Die sind oft auch sehr cool designt und so.
1: Ja, habt ihr Lust, vielleicht eine exemplarische Kiste mal für uns zu öffnen?
0: Ja, gerne.
2: Ja, ich habe mir überlegt, eine Kiste, wo ein Stein drinnen ist, der nämlich in einem Frauenbuchladen Labris geworfen wurde. Aber ich weiß jetzt die Signatur nicht auswendig. Es ist auch nicht ganz sicher, ob es der Originalpflasterstein ist, aber wir sagen, es ist der Originalpflasterstein. Genau, so eine exemplarische Kiste. Also hier befinden wir uns von einem relativ großen Bestand, der ist vom ersten autonomen Frauenhaus in Berlin. Und das ist natürlich relativ wichtig für uns, weil Gewalt gegen Frauen einfach ein sehr großes Thema in der Frauenbewegung war. Und das eben das erste autonome Frauenhaus in Berlin war, das auch quasi als Projekt gegründet wurde und ja dann auch staatlich finanziert wurde und gleichzeitig auch wissenschaftlich begleitet wurde, um halt zu gucken, funktioniert das nicht. Genau, und deswegen hat man da irgendwie alles mögliche. Also erstmal die Sachen, die in so einem Verein anfallen, wie na, Amtsgerichtsauszug, Mitgliederversammlung, Protokolle, das ganze Zeug. Aber dann natürlich auch die ganzen Projektunterlagen und auch die wissenschaftliche Begleitung. Und das sind auch sehr sensible Daten quasi dabei. Also wir haben auch die Zugangsbücher von den Frauen, die ins Frauenhaus kamen. Das so Sachen sind natürlich aktuell noch nicht irgendwie zugänglich. Genau, und was ich immer gerne bei Führungen zeige, ist, es gab dann so Tagebücher, die MitarbeiterInnen quasi geschrieben haben. Weil die haben natürlich in Schichten gearbeitet und wo sie sich dann immer gegenseitig halt geschrieben haben, was gerade so los war.
3: So wie Übergabe,
2: genau. So Freitag, 9.7.82. Den Namen kann ich lesen. Kommt erst Montag. Brigitte, Niki und Thomas. Ärztin vermittelt Frau mit Säugling ins Frauenhaus telefonisch. Genau, ich glaube, hier steht immer, wer irgendwie da war. Da stehen immer so Namen. Dann mit Gabi langes Gespräch. Sie will sich vom Mann trennen, hat aber Angst, dass er die Tochter Daniela bekommt. Und so, ne, also genau sowas, wie wir heute wahrscheinlich so eine Übergabe einfach per E-Mail machen würden, haben die halt in dieses Buch eingetragen. Aber das da steht dann auch drin, wenn irgendwie Klopapier gekauft werden muss. Und so, also alltägliche Dinge halt. Aber man kann sich so ein bisschen vorstellen, wie halt das Leben da so funktioniert hat und wie das so war. Also wir hatten eine Nutzerin, die quasi Skripte für Filme schreibt und die halt die Idee hatte, über so ein eben so ein Alltagsleben in einem Frauenhaus zu schreiben. Und für die war das natürlich total spannend, da reingucken zu können und sich anhand dessen halt so eine Geschichte auszudenken.
1: Hast du auch noch eins, was du...
0: Ich überlege schon. Vielleicht können wir in den Nachlass von Hilde Radusch einmal reingucken. Mhm. Der ist hier, glaube ich.
3: Oh, viel.
0: Ja, genau, das ist ein relativ umfangreicher Nachlass. Also von hier bis hier einmal hoch und dann bis nach da hinten, wow. Genau.
3: Okay.
0: Genau, vielleicht so ein bisschen zum Kontext zu Hilde Radusch, wenn ich was vergesse, Roman, musst du mich ergänzen. Genau, also Hilde Radusch wurde 1903 geboren und war relativ früh schon in der KPD aktiv und hat sich dann, oder wurde dann, ich glaube 1932 in Schutzhaft genommen für ein halbes Jahr, ist danach wieder freigekommen und hat mit ihrer Partnerin zusammen so einen geheimen Mittagstisch für verfolgte oder bedrohte Personen im Nationalsozialismus gegründet. Natürlich heimlich und versteckt und genau musste dann auch eben aufgrund von akuter Bedrohung Berlin verlassen zusammen mit ihrer Partnerin und hat dort in so einer Datsche, könnte man sagen, so ein bisschen außerhalb von Berlin, für so ungefähr ein Jahr sich aufgehalten und auch wirklich sehr schlimmen Bedingungen, es gab nicht genug Essen und so weiter. Und genau von dieser Zeit haben wir zum Beispiel auch ein Tagebuch, was sie geführt hat, ihr Kriegstagebuch.

0: würde sagen, das ist auch eine der Archivalien, die so mit am meisten angefragt wird oder generell Material zu Hilderadusch. Ja, wird viel genutzt. Genau, das ist dieses...
1: Das Tagebuch.
0: Genau, das ist das Tagebuch. Genau. Da haben wir auch noch eine kopierte Version davon, dass es nicht so viel in verschiedenen Händen ist, einfach auch aus so Bestandsschutzgründen. Genau. Da sieht man einmal ganz viele verschiedene Aufzeichnungen eben aus dieser Zeit.
2: Genau, und Papier war natürlich auch knapp. Und das hat quasi vorher, glaube ich, als Kochbuch fungiert. Das heißt, man hat dann auch teilweise dann auch so Rezepte dazwischen stehen.
0: Ich bin selber auch noch nicht dazu gekommen.
2: Ja, wir hoffen, dass es eine Person jetzt mal komplett transkribiert, damit man sich nicht über diese Handschrift quälen muss.
0: Ja, genau. Und eben Hilderadusch hat den Krieg überlebt. Und was ich vorhin auch schon angedeutet habe, war dann so ein bisschen so eine Brückenfigur. Und ich würde auch sagen, so ein bisschen herausstechend, weil so viele Verbindungen zwischen alter und neuer Frauenbewegung gab es zumindest überliefert jetzt nicht unbedingt. Also Hilderadusch hatte da schon so eine sehr besondere Rolle. Also war irgendwie viel in Kontakt eben mit jüngeren Feministinnen, hat eben ihre Perspektive auf verschiedene Themen irgendwie mit ihnen geteilt und ist irgendwie in so einen Kontakt einfach getreten. Und das ist irgendwie auch ganz interessant, weil hier in dem Nachlass oder der Nachlass verbindet sich immer mal wieder mit Nachlässen oder Sammlungen eben von anderen Feministinnen, die wir hier haben, die zum Beispiel zum Thema Frauen im Nationalsozialismus geforscht haben. Und das ist irgendwie total interessant, dann wie plötzlich so zwei ursprünglich getrennte Nachlässe zusammenkommen. Und so zeigt sich irgendwie in diesem Archiv, oder nicht nur durch dieses Archiv, sondern eben durch viele verschiedene feministische Archive, wie so eine Bewegung, wie viele Vernetzungen es da irgendwie untereinander gab und wie nicht jede Person so für sich agiert hat.
2: Aber ansonsten diese wie Lilly schon meinte, diese Netzwerke, das sieht man total, jetzt auch so in Nachlässen, die zu uns kommen, wenn man dann so guckt, ah ja, stimmt, klar, die waren ja auch befreundet. Und ah ja, stimmt, die haben ja zusammengearbeitet und so. Und das tauchen halt immer so die Namen immer wieder auf. Das ist, genau, ich glaube, da können wir so in den nächsten Jahren, wenn jetzt einfach peu à peu alle älter und versterben natürlich auch immer mehr. Aber ich glaube, da kann man dann echt mal irgendwie so eine Grafik mit den ganzen Verbindungen machen. Das finde ich auch ganz lustig. Wer sich wann mit wem zerstritten hat und so.
0: Ja, ja. Wer in welchen WGs temporär zusammengewohnt hat. Ja. So diese Berliner Lesben-WGs waren ja auch wirklich ein großes Ding. Ja. Und ich habe immer so das Gefühl, alle haben mal wenigstens für einen Monat irgendwie da auf der Couch geschlafen.
1: Wir reden aber vor allem über West-Berlin.
2: Ja. Ja, das heißt, also wir haben einen sehr großen West-Fokus, um das mal vorsichtig auszudrücken. Ja. Genau, das FFPZ wurde halt 78 in West-Berlin gegründet und dadurch ist einfach dieser Schwerpunkt gegeben. Also wir haben natürlich so ab Anfang der 90er Jahre auch die ganzen Materialien zu den Frauenprojekten, die dann in Ost-Berlin entstanden sind in der Zeit, und wir haben so einzelne Bestände quasi zu DDR-Geschichte, aber an sich es ist schon der kleinere Teil. Das ist auch, ich sage immer, das ist vollkommen in Ordnung, weil es gibt für den Bereich einfach andere Archive, die sich gegründet haben. Es gibt das Grauzone-Archiv, dann die Robert-Habermann-Gesellschaft übergegangen ist. Das ist ja ein Archiv, das zumindest die quasi kirchlich organisierte Lesben, wahrscheinlich auch Frauenbewegung, in Ost-Berlin oder in der DDR einfach sehr gut aufzeigt, und das ist dort einfach gut eingebunden. Da müssen jetzt nicht wir so tun, als hätten wir da irgendwie die große Expertise. Also man weiß ja, wo es ist, und dann kann man uns dann auch drauf hinweisen. Genau, genau, dann gibt es noch das Lila Archiv, das Ursula Silge gegründet hat. Da werden aktuell gerade Dinge gerettet. Genau, durch die kommen dann zu Mona Lisa nach Leipzig. Weil Uschi Silge und ihre Partnerin vor Jahren eben nach Meiningen gezogen sind mit den ganzen Sachen, und es ist halt oft schwierig, wenn Personen quasi selber ein Archiv gegründet haben und dann manchmal verschwimmt dann zwischen Archiv vollkommen entgrenzter Sammlungstätigkeit. Da verschwimmen die Grenzen und die sind halt beide auch wirklich schon sehr, sehr alt. Mhm. Die Sachen sind halt in irgendwelchen Lagerhallen, teilweise wirklich in katastrophalem Zustand. Okay. Und halt auch viele Dinge, wo man sagt, okay, das muss man jetzt vielleicht nicht aufheben. Und dazwischen sind halt die Gründungsunterlagen des Sonntagsclubs. Da wird gerade versucht, diese Dinge irgendwie zu retten. Aber genau, da gibt es einfach dann andere Einrichtungen, die das haben. Genau. Was wir jetzt noch relativ neu haben, was zwei sehr, sehr schöne Bestände sind, sind Fotobestände. Mhm. Der eine ist von Rita Thomas. Wahrscheinlich so eine ähnliche, ja, ein bisschen jünger als Hilde Radusch, aber bisschen jünger, aber doch eine ähnliche Generation. Genau, ist in Ostberlin aufgewachsen, hat ihr ganzes Leben dort verbracht und hat eigentlich immer offen lesbisch gelebt und ist dann auch in den 50er, 60er Jahren, na, mit ihren Freundinnen sind die halt immer nach Kreuzberg vor allem und auch nach Schöneberg irgendwie halt in der Szene ausgegangen. Und dann mit dem Mauerbau ging das natürlich von einem Tag auf den anderen nicht mehr. Und dann hat sie einfach ganz viele Feste und Zusammenkünfte in ihrer Wohnung durchgeführt. Und es war halt auch so ein Treffpunkt und sie hat einfach sehr viel davon auch fotografiert. Das heißt, wir haben einfach sehr private Eindrücke von, ich sage jetzt mal, queerem Leben, auch wenn natürlich der Begriff ist von heute quasi so drüber gestülpt wird, aber es beschreibt das, glaube ich, trotzdem in seiner Gesamtheit ganz gut. Erstens aus den 50er, 60er Jahren und dann halt auch nochmal für Ost-Berlin. Mhm. Cool. Genau. Und wir haben dieses Jahr noch von einer früheren Partnerin von ihr ebenfalls den Fotonachlass bekommen. Das doppelt sich teilweise, aber halt größtenteils ist es einfach noch mal eine Ergänzung dazu. Mhm. Genau, und da gibt es gerade auch noch im Museum in Lichtenberg eine Ausstellung mit den Fotos von Anna, genau, die jetzt bei uns dann auch noch bearbeitet werden müssen, perspektivisch, aber ist trotzdem toll, dass da ein Teil jetzt über diese Ausstellung schon zugänglich ist.
1: War sie auch Teil der Ausstellung Queeres Leben in der DDR?
2: Ja.
1: Und habt ihr dann auch so Kontakt und Austausch mit anderen Archiven?
0: Ja, würde ich schon sagen. Also in Deutschland oder über Deutschland verteilt gibt es ja, was ich auch anfangs nicht wusste, einfach ein relativ breites Netz an Bewegungsarchiven, also feministischen oder queer-feministischen Archiven. Und genau, alle laufend unter diesem IDA-Dachverband. Genau, da gehören wir auch dazu. Das heißt, wir teilen uns auch den gleichen Online-Katalog. Also quasi NutzerInnen können deutschlandweit über die gleiche Website recherchieren, was es auch noch gar nicht so lange gibt. Genau, und dann gibt es auch regelmäßige Vernetzungstreffen. Ich glaube, im November fahren wir zusammen nach Frankfurt zur Queer Search-Tagung, wo eben auch verschiedene queere Archive zusammenkommen. Ich meine, wir alle haben ja doch auch irgendwie ähnliche Herausforderungen, vor denen wir stehen. Deswegen lohnt sich das ja natürlich total, da irgendwie in den Austausch zu treten. Mhm. Genau. Aber du hast auf jeden Fall noch mehr Kontakt, Roman. Also du hast da noch mehr Expertise.
2: Ja, ich glaube, so QueerSearch ist unser jüngstes Netzwerk. Es gibt ja noch nicht so lange. Dann gibt es den IDA-Dachverband. Den gibt es ja schon richtig lang. Gute Frage, wie lang? 30, 40 Jahre. Also, okay. Also der Verband der deutschsprachigen Frauenlesben, Archive, Bibliotheken und Dokumentationsstellen. Das sind so an die 40 Einrichtungen.
0: Wow.
2: Ja, viele Einrichtungen. Ist ein großes immer Konfliktpotenzial gibt es natürlich auch, aber das ist ja klassisch. Ja. Genau, und dann gibt es auch die Archive von unten, also für einfach andere Bewegungsarchive uns meistens einmal im Jahr treffen. Das ist jetzt nicht als Verein organisiert, aber genau, gibt es trotzdem einfach auch schon seit langem einfach so eine Regelmäßigkeit, wo wir uns einmal im Jahr eben treffen. Das ist auch irgendwie ganz, ganz spannend, weil da ist es wirklich die komplette Bandbreite an Themen, also eben von DDR-Opposition über Antifa-Archive, Anti-Atomkraft bis hin halt zu feministischen, zu queeren Archiven. Da treffen sich alle. Und auch halt Archive, die halt bis heute auch keinerlei staatliche Förderung quasi bekommen und auch nicht wollen.
0: Das war ja auch eigentlich von Beginn an innerhalb der FFBITS-Geschichte so ein bisschen so ein Spannungsfeld, oder? Also so dieses Also er hoffte trotzdem irgendwie noch Autonomie und irgendwie Unabhängigkeit von zum Beispiel politischen MachthaberInnen und so, aber gleichzeitig auch schon der Anspruch, so für die eigene Arbeit bezahlt zu werden und eben auch von Senatsgeldern bezahlt zu werden. Und ich glaube, seit den 80er Jahren wird darum gekämpft, irgendwie eine stabile, regelmäßige Förderung zu bekommen. Und das ist auch bis heute nicht abgeschlossen. Mhm. Und ja, irgendwie dieses Spannungsfeld zieht sich auch so ein bisschen durch die ganze F-Spitz-Geschichte.
2: Mhm. Total in dem F-Spitz. Ich glaube, das war so ein bisschen ungewöhnlich, weil die Frauen haben halt von Anfang an gesagt so, nee, wir wollen Staatsknete, weil das, was wir machen, ist wichtig. Ist für die Gesellschaft wichtige Arbeit und deswegen wollen wir da auch Geld dafür. Mhm. Ja. Genau, während die in anderen Projekten ja oft war so, ja, wollen wir das nicht. Das hat natürlich alles immer Vor- und Nachteile. Und auch wenn man sich nur über private Quellen finanziert, ich meine, auch das sind Einflussbereiche. Ne? Also,
1: ja, aber ich dachte jetzt auch gerade nochmal, das ist ja auch eine Care-Arbeit. Und Care-Arbeit ist strukturell unterfinanziert und dadurch finde ich, der Anspruch, dafür bezahlt zu werden und dafür auch sich bezahlen zu lassen, irgendwie nachvollziehbar. Ja. Also so ganz spontan. Mhm. Ja, macht das für mich irgendwie Sinn.
0: Ja. Wir bibbern auch immer noch jedes Jahr so ein bisschen
3: um die Förderung.
0: Also ich glaube, ich meine, wir bekommen sie ja jetzt auch schon seit langem, aber sie wird immer nur einmal pro Jahr eben für das nächste Jahr festgelegt.
4: Was sind das für Gelder?
2: Erzähl sie mal. Über den Berliner Senat, den Bereich Frauen und Gleichstellung.
1: Okay.
2: Auch immer ein unterfinanzierter Bereich, deswegen kann man sich in etwa vorstellen. Ich glaube jetzt, so die Angst, dass wir gar kein Geld mehr bekommen, ist jetzt tatsächlich, also außer jetzt kommen ja AfD-Regierungen in Berlin, aber solange das nicht der Fall ist, hätte ich da jetzt nicht so die Befürchtung, aber dass es zu massiven Kürzungen kommen kann, das ist schon einfach eine reale Gefahr. Also wir haben ja nicht so viel Puffer, wir sind dann einfach schnell bei den Personalstellen. Ne? Also,
3: klar, ohne die Miete.
2: Genau, also ne, ich meine, das Wichtigste ist dann zumindest irgendwie Raum zu behalten. Im schlimmsten Fall macht man es halt ein bisschen ehrenamtlich, aber das ist natürlich auch die Zugänglichkeit und die Nutzbarkeit würde natürlich massiv abnehmen, wenn dann irgendwie zweimal im Monat sich halt jemand mal einen halben Tag irgendwie ehrenamtlich reinsetzt. Also das ist klar. Aber ich würde auf Holz klopfen, wenn wir hier Holzregale hätten, aber wir sind ja im Archiv nicht so gut, deswegen haben wir Metallregale, aber genau, dass das irgendwie erstmal so weiterläuft.
3: Ja. Ich habe noch auf der Website gesehen, das fand ich auch sehr toll, dass ihr auch Podcast macht und auch in der Berlin History App vertreten seid. Das fand ich auch richtig, richtig spannend. Also man kann praktisch im Berliner Stadtraum über eine App sich informieren oder sich Geschichten oder sich Archivmaterialien damit beschäftigen auch.
0: Ja, ich glaube, das wurde auch zu irgendeinem Jubiläum gemacht.
2: Es war, glaube ich, nicht das Jubiläum, es war innerhalb eines Projekts. Ich glaube, es gab so während Corona über, ich glaube, die Bundeskulturstiftung eine Möglichkeit, da mal so Projekte einzureichen, die für uns irgendwie auch gepasst haben. Und ich glaube, Dive In war dieses das Programm. Genau, und ich glaube, dass wir das im Zuge dessen gemacht haben. Da haben wir irgendwie auch so Archivworkshops entworfen und dann halt mit der Berlin History App zusammen geguckt, okay, was für Orte gibt es quasi und wo haben wir irgendwie schon Informationen dazu und irgendwie Bildmaterial und das dann dort quasi eingespeist. Genau, damit kann man dann theoretisch auch so einen feministischen Stadtrundgang machen.
3: Finde ich super.
2: Und es kann sein, dass auch in dem Projekt dann der erste Podcast gemacht wurde, das weiß ich gar nicht mehr.
0: Ich glaube,
2: für den Podcast ist es so, also ich habe selber noch keinen gemacht, das ist trotzdem ein Herzensprojekt von mir. Ja, ich finde das einfach, ist einfach total schön. Mhm. Und ich höre sie total gern, unsere eigenen Podcasts.
1: Und mit wem ladet ihr ein?
0: Den Podcast für Ministries gibt es, glaube ich, seit 2022 oder Anfang 2020 irgendwann. Ich glaube, insgesamt haben wir bisher 6 oder 7 Folgen rausgebracht. Und die Intention ist so ein bisschen so ein Spagat herzustellen zwischen irgendwie historischem Archivmaterial und dann aber auch Gästinnen, die zu einem ähnlichen Thema aus der heutigen Perspektive was zu sagen haben. Jetzt zum Beispiel die letzte Folge, über die wir ja auch schon gesprochen haben, da ging es eben um queer-feministische Musik, wo wir eben zuerst den Nachlass von Monika Jeckel eben als Sängerin der Flying Lesbians gesprochen haben oder eben sie vorgestellt haben, da eben auch mit der Musik, irgendwie die Musik so ein bisschen analysiert und zerlegt haben und so Entstehungskontexte besprochen haben und warum waren jetzt genau die Flying Lesbians so wichtig für die Bewegung und so weiter. Und haben dann so ein bisschen einen Sprung in die Gegenwart gewagt und uns mit einer heutigen Künstlerin, mit Ebbo, beschäftigt und sie interviewt eben zu ihrer Perspektive auf, was braucht politische und feministische Musik, Kultur und feministischer Rap heutzutage und welche Parallelen können sich vielleicht auch finden lassen oder was ist auch schon, wo wir sind, sind wir vielleicht auch schon weiter oder an einem anderen Punkt. Mhm. Und ich glaube, so ein bisschen so diese Methodik zieht sich so ein bisschen durch den, durch den ganzen Podcast. Ja, ist auch ein bisschen mein Herzensprojekt.
3: So, Empfehlung zum Weiterhören. Wir sind nämlich hier ganz schön.
1: Wir sind schon zeitlich fast am Ende. Ich habe aber noch eine Frage, weil das jetzt im Namen ja tatsächlich Feministisches Archiv heißt, ihr jetzt aber auch schon mehrmals auf queere Kontexte verwiesen habt, in denen, also die ihr auch archiviert, die ihr euch beschäftigen, Nachlässe. Wie würdet ihr das erweitern? Habt ihr schon mal mit der Erweiterung des Namens nachgedacht? Ich musste jetzt auch gerade an das Schwule Museum denken, die ja sozusagen auch mit dem Namen Schwule Museum eine ziemlich starke Setzung haben und gleichzeitig intern das ja auf jeden Fall so geöffnet haben. Es gab aber trotzdem viele Diskussionen auch. Wie geht ihr damit um, mit der Festschreibung auf das Feministische im Namen?
2: Schon von Anfang an, Lesbenbewegung und Frauenbewegung ist halt schwer zu trennen. Das heißt, wir hatten immer auch schon quasi Materialien zur Lesbenbewegung und genauso ist das bei aktuellen Sachen. Also ich würde schon sagen, dass wir bei aktuellen Themen queerfeministisch sammeln. Einmal ist es dann einfach so, dass zum Beispiel diesen Fotonachlass, den wir bekommen haben, da hatte ich halt einfach einen persönlichen Kontakt. Dann war einfach klar, okay, wir haben irgendwie die Kapazitäten, das zu digitalisieren und da irgendwie ein Projekt zu machen. Und manchmal ergibt sich das einfach so, wo man irgendwie sagen würde, ja, aber wenn man es ganz genau nimmt, würde es thematisch besser da und dahin passen. Das heißt, es gibt dann natürlich immer so Ausreißer, aber generell versuchen wir schon auch so Dinge irgendwie abzusprechen. Das ist oft wirklich tatsächlich auch einfach so ein Kapazitäten. Unser Schwerpunkt liegt halt auf Archiv. Das heißt, wir haben einfach auch mehr Kapazitäten, quasi Arbeitskraft in die Archivarbeit zu legen und auch vom Platz her haben wir einfach im Moment andere Möglichkeiten, genau.
0: Das ist eine Frage, die ich mir schon öfter gestellt habe. Und zwar, also FFBITS ist ja eben die Abkürzung für, das hast du ja vorhin schon gesagt, Frauenforschungs-, Bildungs- und Informationszentrum. Diesen Begriff nutzen wir heute eigentlich nicht mehr so richtig, sondern nennen uns vor allem FFBITS, das Feministische Archiv. Und meine Frage so ein bisschen, oder wäre so ein bisschen, ja, welche Gründe es dafür gab für eben diese Änderung des Namens, auch wenn natürlich in der Abkürzung der Name immer noch drin ist. Zum einen natürlich, weil es eben nicht mehr so einen Zentrumscharakter hat wie früher. Also es ist eben kein Informationszentrum mehr, sondern eben ein Archiv. Aber das Zweite ist vielleicht auch so ein bisschen dieser Frauenbegriff, dass wir eben heutzutage nicht mehr nur ein reiner Frauenraum sind, sondern für Menschen aller Geschlechter offen stehen. Und dass dann so ein bisschen auch so dieser Queer-Bezug, auch wenn der jetzt nicht so direkt in unserem Namen ist, ja, irgendwie sich schon irgendwie verändert hat. Ich weiß nicht, ob das tatsächlich ein Grund war für das nicht mehr nutzen dieser langen Fassung oder ob es da einfach um diesen Zentrumscharakter ging oder ob es ein ja nicht so gut greifbarer Name war.
2: Ja, ich glaube, wir waren alle schon so ein bisschen genervt von diesem unglaublich langen Namen, der halt auch wirklich nicht mehr beschrieben hat, das, was es eigentlich ist. Deswegen war dann irgendwie Dagmar, die damals eben noch im Archiv gearbeitet hat und mir der Wunsch, da was zu erneuern, aber dann hat man natürlich so eine Mitgliederversammlung in dem Verein und so ältere Mitglieder, die natürlich an dem Namen hängen und deswegen blieb dann halt das Akronym FFBITS, aber es wird halt jetzt einfach nicht mehr ausformuliert, sondern halt einfach FFBITS, das Feministische Archiv. Und gucken wir mal, was das perspektivisch wird. Aber ich meine, es ist ähnlich wie beim Schwulenmuseum. Da gab es ja auch viele Diskussionen über Jahre über den Namen und die bleiben halt bei dem Namen, weil jetzt, daraus ist es halt entstanden. Und die haben jetzt glücklicherweise nicht so einen sperrigen Namen, wie wir eben hatten. Genau, und dann finde ich das auch okay, so einen alten Namen irgendwie beizubehalten, weil man kann ja vermitteln, dass man das inzwischen anders ausfüllt.
1: Ich bin auch über den Begriff des Bewegungsarchivs öfter gestolpert jetzt im Laufe des Gesprächs, weil mir der nicht so bekannt war, aber ich habe mir dann so erschlossen, dass es halt auch um politische Bewegungen gibt, die ihr, also politische Gruppen, die ihr archiviert und gleichzeitig ist ja aber auch euer Archiv immer in Bewegung gewesen, weil es sich permanent verändert hat, vielleicht auch mit den Zeiten, mit den Nutzerinnen, mit den Räumlichkeiten, mit dem Schwerpunkt. Und eigentlich wäre es ja schön, wenn man das, wo man trotzdem vielleicht einen Namen behalten könnte und aber diese Bewegung auch Teil der eigenen Identität sein darf.
2: Ja, das ist total so bei allen Bewegungsarchiven. Also sie sind ja quasi entstanden aus den neuen sozialen Bewegungen, die sich in den 70er, 80er Jahren gegründet haben und hatten dadurch halt immer auch so eine Nähe zu einer Bewegung. Und genau wie sich halt eine Bewegung ändert, ändert sich natürlich auch das Archiv dazu. Dann gibt es irgendwie Generationenwechsel und so. Also da gibt es natürlich andere Veränderungen als jetzt in so staatlichen Einrichtungen, wo Dinge ja viel festgeschriebener sind. Mhm. Genau, das heißt, ja, es bleibt alles ein bisschen in Bewegung. Das finde ich auch ganz schön.
1: Vielleicht ein schönes Schlusswort, oder?
3: Ja.
1: Wir gehen auf jeden Fall bewegt hier raus.
3: Ja.
1: Und danken euch sehr für die Zeit, die ihr euch genommen habt, uns von euch und eurem Archiv zu erzählen.
3: Schön, ja, dass ihr da wart. Vielen Dank. Vielen Dank.
2: Vielen Dank.
3: Dann verabschieden wir uns.
1: Bis zum nächsten Mal.
3: Bis zum nächsten Mal.
1: Tschüss.

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Guten Tag, Sie hören Rockover Montag mit einem kleinen Prog-Rock-Special mit Musik aus Canterbury und anderen Städten aus England aus den frühen 70er Jahren hauptsächlich. Das waren gerade Stackridge und weiter geht's mit Caravan, A Place of My Own.

Guten Abend, Sie hören Rockpop am Montag bei Reboot FM, heute mit einem Canterbury Prog-Rock Special. Sie hörten Bands wie Caravan, Soft Machine, Kevin Ayers, zuletzt hörten Sie Kemme und das nächste Stück ist auch von Kemme, Down on the Farm.

Sie hören immer noch Rockpop am Montag. Das war gerade Kevin Ayers in the Whole Wide World von ihrer zweiten Platte Shooting at the Moon, das Stück Clarence in Wonderland, glaube ich. Und Kevin Ayers hat bei einer Band namens Soft Machine mitgespielt. Davon spiele ich jetzt Hebu, Anemone and Bear.

0: Das war das letzte Stück von Rockpower Montage, heute mit einem Canterbury Spezial Prog-Rock Music aus England der frühen 70er Jahre. Das waren gerade Stackridge. Und nun wünsche ich euch einen schönen Abend.
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0: Theme Park Berlin. Hallo, wir sind wieder da. Wir haben heute das Thema Party. Yay, Party! Genau, wir feiern auch hier ganz doll. Schon. Und es, ja, Wahnsinn. Genau, und heute ist eine ganz, ganz besondere Sendung. Und zwar, wir haben einen Gast. Otto ist hier. Otto von Bismarck. Sag mal Hallo.
1: Genau. Hallo.
0: Du kannst auch Hi sagen.
1: Hi, kann ich auch. Hi.
0: Genau, und Otto wird heute live ein Stück spielen, was ein Novum ist. Wir hoffen natürlich, dass wir das dann jede Woche machen. Aber mal gucken, wie das heute geht. Vielleicht wollen wir danach auch nicht mehr. Jedenfalls, was wollte ich sagen?
2: Das Thema ist Party. Ich bin auch da. Ich bin Lehmann, der Plattenspieler. Ich werde wie üblich übersehen und fange einfach mal an mit dem Song, würde ich sagen. Party.

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1: Genau, und ihr habt ja schon gemerkt, die Party hat schon angefangen. Wir haben eben vergessen, das Mikro runterzuschalten. Und da lief dann die ganze Zeit die totale Partystimmung. Ach, ja, ja. Währenddessen? Während dem Song, den du eben gespielt hast, Lehmann.
2: Ja, aber was ist jetzt deine Frage überhaupt? Ich bin ja noch total im Partytrubel hier, Wadi. Was willst du jetzt?
1: Wir sind so durcheinander. Aber wir waren ja auch am Montag waren wir bei Deko Behrend und haben haben total tolle Party-Zubehör gekauft. 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
1: Na gut, wir gehen jetzt mal rein. Wo ist ein Furzkissen?
4: Hier, glaube ich.
1: Furz mal. Ah, jetzt. Ich dachte schon, das geht aber besser. Das ist ein kleiner Furz. Wie Pupsschleim.
4: Na, gibt's Pupsschleim. Noisy Farty Putty.
1: Okay.
4: But not smelly.
1: Keine Glitzerkrawatte, schade.
5: Die blinkt sogar, ne?
1: Echt?
5: Wenn man das Nippelchen da rauszieht, dann blinkt die. Ich muss mal gucken, ob irgendeine blinkt.
1: Ah, ja, ja, jetzt sieht man. Super.
4: Guck mal, da gibt's Big Boobs.
1: Du, ich bin zufrieden, danke. Ah, oh.
4: Super.
1: Ja, super. Gekauft.
4: Wer geht auf Geräusche?
1: Ah ja.
4: Das ist ja toll. Das ist ja mal.
1: Klingt schon sehr elektronisch, oder? Und gleich daneben, gleich neben dem Beach ist hier Kerker. Und Fußball.
3: Der Kerker liegt gleich neben dem Strand.
4: Hier. Ja, hier gibt es auch noch so Gummi-Glipper-Augen. Hier, guck mal, fass mal. Sehr schön.
1: Oh. Oh.
4: Vorhin meinte ja eine Dame, man müsste sich hier über Nacht einschließen lassen. Am besten in der Flasche Sekt. Genau so ist es.
6: Ja, auch cool. 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
1: Aber die sieht auch nicht echt aus.
4: Ja.
1: Der abgehackte Hand. Und ein Gehirn.
4: War süß.
1: Oh! Eine Ratte. Lehmann hat mir gerade eine Ratte ins Gesicht gehalten.
6: Die einen gehen zum Psychologen, die anderen zu Deko Behrend.
4: Yes. Mit X-Rated Party Flavors.
1: Ne? Wo? Eine Penis-Tiara mit with Throwing Rings. Also eine Penis-Tiara, wo man so Ringe drüber werfen kann.
4: Super. Für die Swinger-Party.
1: Das ist 10 Kilo Konfetti. Das ist ein Riesensack mit Konfetti.
4: 36 Euro.
1: 36 Euro.
4: Aber da hat man was davon.
1: Ja, auf jeden Fall. Und? Fertig?
4: Ja.
1: Mann, jetzt sind wir total ausgestattet für die Party.
4: Echt ein irrer Laden, ne?
1: Total.
4: Also ist schon echt, wenn man da so richtig Spaß haben will, mal eine richtige Sause machen will.
1: Auf jeden Fall.
4: Hallo.

0: kolossale Jugendparty. Der Text ist meine Party. Das ist natürlich wunderbar zugeschnitten für Walli.
1: Vielen, vielen Dank, Lehmann. Das ist eindeutig toll.
0: Sehr gerne.
2: Toller Schlagzeugsound.
1: Genau, also das Thema ist Party heute und wir sitzen heute zu dritt. Nein, eigentlich sind wir hier zu sechst, weil es sind noch... Genau. Genau, hier ist nämlich La Poldi Party. Und wir sind total ausgestattet, weil wir ja bei DQB-Rent waren. Es hat sehr viel Spaß gemacht. Ich hoffe, dass das auch rüberkam bei unserer kleinen Reportage. Das Pupskissen, wo ist das Pupskissen?
2: Wer hat das Pupskissen geklaut? It's
1: sad. Otto hat das Pupskissen die ganze Zeit weggeworfen, weil ihm das total peinlich ist, dass wir hier pupsen. Aber was heißt denn Party eigentlich? Wieso gehen wir auf Partys? Wieso gehst du auf Partys? Oder gehst du auf Partys?
2: Nicht mehr. Nee. Sehr selten.
1: Und früher? Ganz selten.
2: Nur gezwungenermaßen. Früher sehr oft. Um Mädchen kennenzulernen, hauptsächlich. Ja, jetzt nicht mehr, eigentlich.
1: Und willst keine Mädchen mehr kennen?
2: Nee.
1: Okay. Schade eigentlich.
0: Ich dachte, du wärst ein dirty old man.
2: So sad.
1: So sad. Ja, und du, Lehmann? Ich meine, du bist ja DJ, du arbeitest ja ganz oft auf DJ,
0: bitte?
1: Als DJ. Was heißt denn das? Wie ist denn so eine gute Party?
0: Eine gute Party ist, wenn alle da sind.
1: Okay, also ist ja ein bisschen wenig, oder?
2: Das war schön.
0: Ja, aber man kann auch Partys, ich werde nachher das noch verdeutlichen mit einem Text von Lester Banks.
1: Okay, na gut, wir sind schon ganz gespannt. Ich meine, ich weiß nicht, was für mich, weshalb gehe ich auf eine Party? Ich meine, ich habe mir das jetzt überlegt, vor der Sendung, weshalb ich auf Partys gehe.
2: Bier.
1: Naja, es geht eigentlich doch eher darum, ja klar, kennenlernen schon, aber auch mit Leuten zusammen sein, die man mag, so eine Gemeinschaft fühlen, sich irgendwie wohlfühlen mit Freunden.
2: In der Küche.
1: In der Küche. Ich meine, ich bin jetzt nicht so die Tanzperson.
2: Hm.
1: Ich gehe jetzt nicht so auf Tanzpartys und so Techno-Partys.
2: Ach so.
1: Und ich bin früher immer hingegangen und dachte, das ist irgendwie schick, aber eigentlich fand ich es meistens langweilig. Ganz ernsthaft. Aber wir haben auch nachher noch so ein paar Texte, die ich noch rausgesucht habe über Partys von Leuten, die das nicht ganz so langweilig fanden wie wir. Und wir sind ja alle hier schon, jetzt kommt's raus, wir sind ja alle hier schon so ein bisschen älter, nicht mehr ganz jung.
2: Ja, steinalt.
1: Steinalt. Otto ist steinalt.
2: Ich bin steinalt.
1: Ich bin noch nicht steinalt.
2: Was?
3: Und Musik?
1: Musik, genau.
3: Musik, oder?
1: Also ja, Musik. Mach mal.
3: Okay.

0: So, und jetzt haben wir unseren Stargast für heute, Otto von Bismarck. Er spielt ein Stück für uns.
1: Rainy Night in Georgia.
0: Oh, das hatten wir nicht abgesprochen.
1: Test. 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

0: Das waren die Nutty Squirrels, die durchgedrehten Eichhörnchen aus dem Jahr 1959 mit dem Titel A.O. Part 1.
1: Genau, ein alter Track, ein alter Rock'n'Roll-Track, und das ist auch das Thema von dem Text, den ich jetzt mal vorlesen möchte. Und zwar geht es nämlich um die Rock'n'Roll-Party, ein Text von Lester Banks, der großartige Rock'n'Roll-Schreiber, den vielleicht einige kennen, und der ein Pamphlet geschrieben hat. Also es geht eigentlich erst um die Trucks und den Song Wild Thing, den er feiert, bevor er dann erklärt, wie die Rock'n'Roll-Party entstanden ist, beziehungsweise was sie überhaupt bedeutet. Und da werde ich mal jetzt euch was vorlesen. Und zwar fängt er hier an, also er tut auch die alten, von den alten Rock'n'Roll-Zeiten erzählen. In den guten alten Zeiten gab es all die Songs. Rock'n'Roll is here to stay, it will stand all around the world, Rock'n'Roll Music. Sie waren allesamt Hymnen, sie feierten die Musik. Das war ein Siegesgesang, ein Begeisterungssturm trunkentaumender Freude nach einem Krieg. All jene frühen Songs über den Rock'n'Roll waren aufeinanderfolgende Sätze einer Suite, die immer weitergearbeitet wurde, und die war eigentlich auch nichts anderes als eine gigantische Party, bei der man gemeinschaftlich ein ganz einfaches Ziel hatte, die Party nicht aufhören zu lassen und zu quatschen und zu toben und die bösen Geister zu vertreiben, immer weiter über die Jahrzehnte und erst aufzuhören, wenn die alles vernichtende Bombe fallen würde oder irgendein technologischer Mahlstrom von Schallwonne die Städte letztendlich fortsaugt. Denn die Party, sie war das Einzige in unserem Leben, an dem wir uns festhalten konnten. Das eine, an das wir wirklich glauben konnten, an das wir uns verließen, ein Narrengesang, Jungbrunnen, eine Quelle der Kraft, die uns alle am Leben erhielt, besser als jede Medizin, die wir je hätten nehmen können, oder alle frische Luft von Big Sur. Dann fängt er an, ein bisschen zu meckern über den Zustand der Rock'n'Roll-Szene, die da durch das Superstar-Wesen, der Text ist ja von Mitte 70, gerade der Fall war, und dann macht er weiter, wenn es den Anschein hat, als spielten sie im Moment nicht mehr den Song, den man hören will, dann darf man eben kein Selbstmitleid haben, sondern muss losgehen und die Ohren aufmachen und mal nachschauen, wo es denn als nächstes hingehen könnte. Denn irgendwas in der Tradition wird es immer irgendwo geben, aber scheiß auf die Tradition, ich will die Party. Zu viel gottverdammte Verehrung der Tradition hier heutzutage, und das ist eben auch das Schlimme und Falsche an Creedence Clearwater Revival und einer halben Horde weiter vergeudeter Talente, die Türen mitsamt den Angeln aus dem Rahmen kicken könnten, wenn sie nicht so verbissen bemüht wären, all die Sachen aus der Vergangenheit zu respektieren und alles auf die richtige Weise zu machen, als man es von den alten Fürzen gelernt hat. Statt mal ihre musikalischen Ärsche so richtig im Hobbyraum loslegen zu lassen, bis es anfängt zu klingen wie etwas Neues. Und mit alten Fürzen meine ich all die Herrschaften, die im Pantheon der Genies angesiedelt sind und die man mit so großer Ehrerbietung behandelt. Chuck Berry, der vielleicht größte Songschreiber aller Zeiten, ist ein alter Furz. Little Richard ist ein alter Furz. Elvis ist Elvis. Und was er eigentlich tun sollte, wenn er verrückt genug wäre, ist bei den Doors einzusteigen. Und was kann man da machen? Nun ja.
0: Wer soll bei den Doors einsteigen?
1: Elvis.
0: Eine gute Idee.
1: Und, also gut, immer der Reihe nach. Und also Lester Banks, der dreht ja völlig durch in dem Text und meint dann, es erklärt nochmal die Party, beziehungsweise es kommt drauf an, bei der Party zu sein. Aber keine Sorge, denn dies ist nicht die Party, zu der man eingeladen sein muss oder die man mit Mitgliedskarte aufsucht. Dies ist die Art von Party, die man lebt.

0: Nimmt das
1: auf jeden Fall.
0: Ich mach mal, worauf paar, ich mach mal ein paar alte Fürze hier.
1: Worauf es hinausläuft, ist Folgendes.
0: Genau, worauf läuft jeder, es hinaus?
1: Ich sage jetzt nur noch kurz, worauf es rausläuft. Ja. Und zwar, jeder sollte einsehen, dass all dies Kunst und Pop und Rock'n'Roll und was sonst noch nichts als ein Witz ist und ein Fehler. Einfach nur einen ganzen Haufen Schwachsinn. Also hört schon mal auf, damit ernst ranzugehen oder mit Respekt und schreibt euch mal hinter die Ohren, dass es sich um nichts anderes handelt als um ein großes Wemmo-Spielzeug, das man im Kinderzimmer herumkicken darf, wenn man nur Lust hat. Es ist nichts als ein gottverdammter Bonusburger, also haut euch das blöde Ding rein und dann rülpst ihr und dann holt ihr euch den nächsten Morgen. Und macht euch keine Sorgen darum, dass es nur ein Witz ist und ein Fehler und eine Menge Quatschkram, als wenn das die Leute dazu bringt, es abzutun oder aus dem Weg zu schaffen. Nein, denn das ist der stärkste, der widerstandsfähigste, der unbesiegbarste Superwitz der Geschichte. Nichts wäre je in der Lage, ihn zu zerstören.
0: Revolution.
1: Und der Grund dafür ist eben, dass es sich um einen Witz handelt, um einen Fehler, um eine Narratei. Und der erste Fehler der Kunst ist es anzunehmen, sie sehr ernst zu nehmen. Ich könnte hier sogar ein Arschloch sein und sagen, nichts ist wahr, alles ist erlaubt. Und tatsächlich stimmt das ja auch. Aber dann kommen die Leute vielleicht auf den falschen Trichter. Wahrer als wahr ist, dass man einen Narren nicht zum Sklaven machen kann. Keine Chance, die Überkandidaten zu reglementieren oder auf einen geraden Strich gehen zu lassen. Und es gibt nichts Besseres jetzt, wo wir Kybernetik haben und so ein Zeug, als einfach auf die Party zu gehen und dort zu bleiben.

0: My Party, der Party-Klassiker.
1: Das wollte ich eigentlich spielen.
2: Weil Reboot ja, FM, freies Künstlerradio aus Berlin, 88,4.
1: Quatsch, dann
2: und in Potsdam 90,7. Ihr hört Theme Park und das Thema ist Party.
1: Und die total sonore Stimme, die ihr hört, war Otto von Bismarck, der auch eben ein total tolles Live-Stück hier gespielt hat, Party Girl von Michelle Gurchowitsch. Wir waren alle sehr begeistert. Und ich will auch nochmal Danke sagen an das Team, was hier sitzt, Anna und Thomas und Noemi von Reboot, die uns hier helfen und voll Party mitmachen. Ohne sie wäre die Party nur halb so schön. Wir wollten jetzt ein bisschen über die 90er reden. Irgendwie sind die 90er ja so plötzlich modern geworden oder plötzlich überall. Also es gab in den vergangenen paar Jahren so ein paar Ausstellungen. Ich glaube erst im Kunstamt Bethanien eine Ausstellung, die hieß, wo ist denn das Buch?
2: Ja, das

0: Das waren die Wendejahre.
1: Wir sind nicht zum Spaß hier. Lese ich gleich auch noch was vor. Und dann gibt es jetzt ganz neu so eine Ausstellung, eine Multimedia-Ausstellung. Jetzt habe ich hier ich bin jetzt hier mit meinen ganzen Zetteln durcheinander gekommen. Eine Multimedia-Ausstellung in Berlin, im Nikolaiviertel, 90s Berlin, wo es um die 90er geht. Und zwar, die Themen sind dann, genau, ich habe das bei Facebook gesehen. Erlebe das Jahrzehnt, in dem Subkulturen und Kreative die Spielwiese der unzähligen Möglichkeiten nutzen. Berlin, die pulsierende Partystadt, das Zentrum der Politik, Symbol der Freiheit. Sei ein Teil davon und erlebe die legendäre anarchistische Freiheit, die Berlin bis heute prägt. Ich sag mal, diejenigen von uns, die damals in den 90ern hier waren, da zähle ich mich auch mit dazu, bis heute prägt. Also ich finde schon, dass Berlin sich sehr verändert hat.
0: Das ist richtig, ja, absolut.
1: Ich sehe jetzt ein wenig anarchistische Freiheit.
0: Nein, Tourismus.
1: Tourismus.
0: Spaßtourismus.
1: Und diese Ausstellung, ich war noch nicht da, aber ich glaube, ich gehe mal hin, einfach um mich ein bisschen zu ärgern wahrscheinlich.
0: Geh da mal hin.
1: Und dann kann ich ja eine Live-Reportage machen, wenn wir dann Theme Park Berlin 90er machen, irgendwann mal. Jedenfalls haben die tatsächlich hier Techno Love Parade Underground als Thema und Kunstumbruch Subkultur und ich weiß nicht, ich finde das alles ein bisschen schwierig. Und ich habe ein paar Texte von diesen Ausstellungen, ich habe ein paar Texte mitgebracht von Ulrich Gutmeier, von dieser Ausstellung, von der ich eben erzählt habe, aus dem Kunstraum Kreuzberg, die 2013 stattfand, von Paul Paulun, der tatsächlich damals mit im Untergrund war, und auch Ulrich Gutmeier war da, den kenne ich auch persönlich. Wir haben damals zusammen Mikro e.V. gemacht.
0: Der Uli,
1: kennst du den auch?
0: Nee.
1: Mikro e.V. war so ein Internetverein, sage ich jetzt mal, wo wir uns ein bisschen unterhalten haben über das. Genau, und das ist so die nächste Viertelstunde. Aber ich glaube, vorher brauchen wir noch ein bisschen Musik. Ich habe jetzt genug gequatscht, oder?
2: Dann spiele ich jetzt das Stück, was zu den 90ern passt.

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1: Und ich muss jetzt nicht arbeiten.
2: FSK Nocturne. Ich will doch gar nicht mehr in einen anderen Club, nicht mehr in eine weitere dunkle Bar. Ich habe Angst, ich habe doch Angst, Angst, Angst vor der nächtlichen Menschenschar. So neurotisch, so verhuscht gibt sich Thomas Meinecke im vielleicht bekanntesten Lied von FSK, einer der dienstältesten deutschen Formationen überhaupt. Der kaum holpernde und gut scheppernde Groove, so wie das klassische Power-Pop-Riff laden, aber gerade dazu ein, sich auf der Stelle in die hedonistischen Strapazen des Nachtlebens zu stürzen. So Heinz Nieswand vom Rolling Stone. Und um das Nachtleben, das sinnlos aufreibende Nachtleben und die Jahrtausendwende, darum geht es jetzt in dem nächsten Beitrag, den Otto vortragen wird und schon von Walli genannt wurde, von Ulrich Guttmeier.
0: Die Jahre nach 1989 sind eine Party, die aufgrund von Ermüdungserscheinungen manchmal an Intensität verliert, aber im Prinzip nie aufhört. Noch heute ist die Berliner Partykultur vom Willen geprägt, den Ausnahmezustand der Feier, in der die Regeln des Tages suspendiert sind, möglichst lang zu strecken. Das Berghain gilt vielen als bester Club der Welt, als Olymp des Feierns. Dort beginnt die Party am Samstagabend und endet am Montagmorgen. Die Mauern der alten Industrieanlage umschließen eine exterritoriale Zone, in der die Rave-Kultur von Mitte bewahrt wird. Hier wird die Flamme, die im Jahr nach dem Fall der Mauer angezündet worden ist, an junge Touristen aus der ganzen Welt weitergereicht. Damals fand die Party mitten in der Stadt statt, als Teil und Ausdruck eines tiefgreifenden Umbruchs. Heute folgt sie den Regeln des Entertainments. Man verlässt den Alltag, der längst wieder eingezogen ist, nur um die Dauer einer Nacht. Heute sitzt man nicht mehr vor dem Friseur, 100 Meter vom Bahnhof Stadtmitte entfernt, und beschallt die Straßen von Mitte. Die 24 Stunden dauernde Party im Sommer 1995 wurde nicht dokumentiert. Natürlich nicht, sagt Anton Wald. Wir haben uns immer wieder vorgenommen, die Live-Sets mitzuschneiden, gerade weil sie nicht aus vorgefertigten Teilen bestanden. Und wir haben es notorisch nicht auf die Reihe gekriegt. Im Nachhinein ist es natürlich gut so. Das Spurenlose, das auch für den Friseur gilt. Die Party kommt und geht. Festhalten lässt sie sich nicht. Aber erzählen kann man davon.

0: Hossa.
1: Das war total schrecklich. Das ist nicht Musik, die ich auf meiner Party hören will.
0: Das war Vicky Bennett, also ihr Projekt People Like Us. Wunderbar. Ich glaube, Heidi Brühl, die deutsche Version von Downtown.
1: Oh,
0: und
1: Gott.
0: Gemashed up mit Heino, Bier, Bier, Bier.
2: Heidi Brühl.
0: Warte, jetzt bist du wieder dran.
1: Genau. Naja, ich wollte jetzt erstmal von euch wissen, was habt ihr denn in den 90ern gemacht?
2: Ich kann mich nicht erinnern. Die 90er, da bin ich viel rumgeradelt, weil da war ja plötzlich die ganze andere Stadt noch dazugekommen. Das war total toll.
0: Im Friseur habe ich mal aufgelegt. Wow. Und da konnte man total experimentelle Sachen auflegen. Da haben wir total, also so Stockhausen und sowas aufgelegt. Und am Schluss dann so Hound Dog Taylor und so. Also so eine ganz wilde Boogie-Rock'n'Roll-Schwitzmusik.
2: Im Friseur?
0: Ja, da war alles möglich. Das war toll. Das waren die 90er. Ja.
1: Der Friseur war echt mein Lieblingsladen damals in den 90ern. Den fand ich echt den allertollsten, die allertollste Bar, die es so gab.
0: Jetzt haben wir ja den Club.
1: Ah, aber der Friseur war schon was Besonderes. Vielleicht liegt es auch daran, dass es ihn einfach nicht mehr gibt, dass das Haus nicht mehr da ist, alles abgerissen ist. Aber ich wollte genau in diesem Sinne von Paul Paulun was vorlesen. Der hat 2013 im Kunstraum Bethanien eine Ausstellung gemacht, zusammen mit Stefan Bauer, der da der Kunstamtsleiter ist. Und da gibt es ein Hörstück. Ich habe leider das Hörstück nicht, aber ich habe das Buch. Das heißt, wir sind hier nicht zum Spaß. Und der hat sich mit verschiedenen Leuten unterhalten. Ganz viele Leute, manche davon kenne ich auch. Was so in den 90ern los war. Und da wollte ich ein ganz kleines Stück vorlesen aus diesem Hörstück, was natürlich lustig ist, dass man jetzt ein Hörstück nochmal vorliest. Sprecher 1. Die erste Party oben im Schaltraum vom E-Werk, das war ein richtiger Kulturstock. Man läuft ein paar Schritte von der Wilhelmstraße runter und ist auf einmal in einer Industriebrache. Alles kaputt, Löcher im Fußboden. Da geht irgendwer rein und schmeißt eine echt psychedelische Party. Sprecher 3. Das war ja nur für eine Nacht gesquattet. Da haben die das erste Mal, wir droppen irgendwo eine illegale Party geübt. Die Crew, die dann im tiefsten Köpenick in irgendwelchen Bunkern Partys gemacht hat, perfekt organisiert. Sprecher 2. Da waren tatsächlich auch Ossis mit dabei, die zur selben Musik getanzt haben. Und ich habe gemerkt, das ist also nicht eine komplett fremde Sorte Leute. Man kann sich mit denen auf einem Level auf etwas einigen. Sprecher 1. Bei diesen Acid House Partys hat mich umgehauen, dass es eine Musik war, die für mich in dem Moment keine Vergangenheit und keinen Kontext hatte. Das war einfach nur Sound. Sprecher 4. Das Jahr davor hatte ich im UFO zum ersten Mal im Leben das Gefühl, zur richtigen Zeit am richtigen Ort zu sein. Meine ganze Sozialisation war immer, Musiktrends mit 4 Jahren Verspätung hinterherzulaufen und alles Wichtige verpasst zu haben. Und was im UFO los war, war komplett anders als alles andere und es passierte gerade jetzt hier.

0: Das ging irgendwie viel zu schnell vorbei, diese ganze Partysendung. Obwohl ich am Anfang dachte, so Gott, jetzt Party auf Kommando hier ist total schwierig. Aber irgendwie war es doch sehr schön und wir könnten noch mal eine Stunde machen. Dankeschön für das. Ich danke Otto von Bismarck vielmals, der bei uns hier war und dieses total tolle Stück gespielt hat.
1: Otto,
0: und ich hoffe,
1: war so wunderschön.
0: Es war wunderschön. Du darfst wiederkommen,
1: ja,
0: wenn sich es irgendwie ergibt.
2: Ich würde gerne wiederkommen zum Thema Demut.
0: Demut?
2: Ja, oder Jammern.
1: Ich habe auch schon dran gedacht heute.
0: Demut und Jammern, okay. Da müssen wir uns aber noch über die Musikauswahl. Aber
2: das ist doch kein Problem.
1: Die Musik ist nur ein Problem.
0: Nein, was du dann machst.
2: Ach so,
0: ja.
2: Demut, überhaupt bei Demut, kein Problem.
0: Bei Demut und Jammern. Aber beides sehr schöne Themen. Wir haben nämlich so einen Zettel, so einen Brainstorming-Zettel, wo wir uns so ganz viele Sachen ausgedacht haben. Jetzt nicht die peinlichen Sachen vorlesen, bitte.
2: Ich lese gar nichts vor.
0: Okay, du blätterst jetzt irgendwie heimlich in meinem Notizblock.
1: Was ist denn nächstes Mal dran?
0: Ach so, nächstes Mal ist Tattoo dran.
3: Ach ja, stimmt.
0: Ja.
1: Tattoo.
0: Und mit echtem Körpereinsatz, also ich Körpereinsatz. Ihr werdet sehen, ihr könnt gespannt sein.
3: Aber man kann das ja gar nicht sehen.
2: Ehrlich?
0: Was? Mein Tattoo?
2: Ja, aber das ist gut an Radio, dass man das nicht sieht. Ihr könnt euch nicht vorstellen, wie es hier aussieht.
0: Total scheiße, oder was? Ich wollte mich schon seit 100.000 Jahren, ich bin ja auch schon uralt, seit 100.000 Jahren tätowieren lassen. Jetzt habe ich es nur für diese Radiosendung gemacht. Ach, Quatsch, natürlich nicht.
3: Das ist übrigens alles total...
2: Was? Hast du eine Tätowierung?
1: Ja, hier.
2: Wow.
3: Ja, aber es ist übrigens total gelogen mit diesem Alter hier. Wir sind gar nicht so alt, wie immer getan. Das ist so eine Koketterie. Ich weiß auch nicht, wo das herkommt.
0: Na, besser so als andersrum, oder?
3: Also was ist das Thema nochmal?
0: Tattoo.
3: Ja.
0: Und wir werden mal sehen, was uns dabei einfällt. Also, wir haben ja schon ein bisschen was.
3: Schaltet ein.
2: Reboot FM.
3: Seid
2: Freies
3: dabei.
2: 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Theme Park.
3: Klingt ja wie die Börsennachrichten, wie das vorträgt.
2: Vielen Dank.
0: Wir hoffen, wir sehen euch. Wir sehen euch, wir hören euch oder ihr hört uns. Wir hören ja von euch noch nichts, aber ihr könnt uns schreiben auf Radio an radio@themepark-berlin.de. Also radio@themepark-berlin.de. Und wir haben jetzt auch eine Facebook-Seite, die heißt Themepark BLN. Könnt ihr auch mal liken, wenn ihr Lust habt. Themepark BLN auf Facebook in einem Wort ohne irgendwas.
3: Tschüss, komm gut nach Hause.
0: Tschüss.

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0: Guten Abend zur Endzeitfrequenz, Folge 58, Experience Bauhaus mit Tobi Dope und
1: Volcante, Volcante Error oder auch Volcan Terror. Und ja, wie der Name schon verrät, es geht um Bauhaus.
0: Ja.
1: Und zwar dazu habe ich eine kleine Geschichte. Ich habe Verwandte, die sind vor 2-3 Monaten aus Amerika gekommen und haben sich so ein bisschen Deutschland angesehen, sind mit dem Auto rumgefahren. Dann, sie wollten auch unbedingt zu Bauhaus in Dessau, haben dann im Navi Bauhaus eingegeben und sind dann beim Bauhausmarkt gelandet,
0: natürlich. Also,
1: wo sonst? Und dann stehen die so vor dem Bauhausmarkt und denken sich so, what the fuck, das kann doch gar nicht sein. Und daraufhin habe ich mir gedacht, okay, ich muss mit den Verwandten Bauhaus
0: okay. Dessau. Und du hast sozusagen einen Ausflug nach Dessau dann gemacht.
1: So sieht's aus. Den habe ich aufgenommen, ein wenig rumexperimentiert. Also, und dieses
0: Tatsachenbericht.
1: Tatsachenbericht klingt sehr gut, genau. Ich habe den Vibe des Bauhauses auf mich wirken lassen.
0: Okay, das klingt doch sehr vielversprechend.
1: Ich hoffe.
0: Ja, und dann würde ich doch mal sagen, dann hören wir doch mal rein in deine Experience.
1: So sieht's aus, das machen wir.
0: Ja.
1: Ich begrüße euch zur Endzeitfrequenz, heute ganz speziell natürlich. Und zwar sind wir hier, oder beziehungsweise ich mit meinen Verwandten, auf den Pfaden von Bauhaus. Und wir befinden uns jetzt gerade in Dessau und versuchen das Gebäude zu finden. Wir wollten eigentlich rein in die englische Führung. Was aber höchstwahrscheinlich nicht klappen wird, weil es voll ist und wir zu spät sind, wir in die S-Bahn eingestiegen sind, dann in die U-Bahn oder beziehungsweise Tram. Und ja, und jetzt laufen wir sozusagen durch Dessau an schönen Plattenbauten vorbei, an heruntergekommenen Häusern und suchen das Haus. Zum Glück ist es gut ausgeschildert. Und ja, ich werde mich auf jeden Fall demnächst nochmal melden diesbezüglich und euch informieren, was es noch so alles gibt. Wow, also jetzt endlich in der Bauhausstraße, hat wirklich 20, 30 Minuten gedauert, bis wir gemerkt haben, dass es eigentlich wirklich um die Ecke ist. Naja, man kann jetzt nichts machen. Wir laufen jetzt mal weiter hier diese schöne Straße rein. Man sieht schon auch die Menschenmassen. Also es scheint heute total voll zu sein. Auch die Führung, in der wir hingehen wollten, war schon aufgeholt, soweit ich es verstanden habe. Wir wollten ja eine englische Führung aufgrund unserer Gäste aus New York. Leider haben wir jetzt diese englische Führung, ich denke, verpasst, aber wir sind zumindest auf dem richtigen Pfad. Das ist schon mal sehr gut. Die Bauhausstraße scheint sehr ruhig zu sein. Die Meisterhäuser sind auch hier irgendwo. Und ich glaube, ich gehe auf das Gebäude zu. Ich glaube, ich kann mich gar nicht mehr erinnern, dass das Gebäude weiß war. Ist es wirklich das Gebäude? Naja, wir werden es jetzt sehen. Wir bewegen uns jetzt. Ich denke, wir sind richtig. Ich melde mich dann nochmal, wenn es soweit ist. Und hier gibt es so bestimmte Sachen, die ich jetzt nicht verstehe. So, catch me if you can. Und sollen wir hier mal ein bisschen lüften oder die Hose ist verschoben und wo ist meine Präsentation? Wachen. Ich weiß jetzt nicht, wofür das ist, aber hier ist das Gebäude der Hochschule für angewandte Wissenschaft. Was das ist, interessant. Gefällt mir nicht, aber man kann es machen. Und wir laufen weiter und weiter. Und ich glaube, hier müsste jetzt das Gebäude sein. Ja, genau, so sieht es aus. Das Bauhausgebäude, das UNESCO-Weltkulturerbe 100 Jahre Bauhaus. Und wir werden mal sehen, was uns heute erwartet.

Wir befinden uns jetzt in einem Teil des Bauhausgebäudes. Links steht ein junger Mann, der mich jetzt anschaut und fragt, was macht er mit seinem Telefon hier das Telefon redend. Wir sind hier, glaube ich, im zweiten Stock eines Gebäudes. Und der Boden sieht wirklich sehr schön aus. Die Wände in hellblau, dunkelblau, lila, dunkelorange. Alles ist irgendwie im Originalzustand, sieht auch so aus, die Türen dunkelblau mit Rahmen. Und wir fangen jetzt mal ein wenig die Atmosphäre ein.

drei, nee, dann die drei Direktoren des Bauhauses, so wie es hier steht. Ludwig Mies van der Rohe, Hannes Meyer, Walter Gropius. Und bin in einem Raum, die Lampen sehen wirklich schön aus. Die Tische. Der Blick nach außen. Ich sitze an einem Tisch, der mich an den IKEA-Tisch erinnert. Und auf einem Hocker, wo man hoch und runter kann. Sehr schön.

Ja, und wenn man wieder rechts war, die technische Beratung, die hat wirklich geplant als Referenz für, wenn Sie mich da hinten, dann kommen Sie aber noch ein bisschen.

und meinem Raum. Oder beziehungsweise in einer Halle. Schöne Fenster. Eine Mechanik mit Ketten zum Auf- und Zumachen. Schöner Raum.

stehe jetzt wieder vor dem Bauhausgebäude. Und ja, ich meine, wie viele wissen, das ist ja das Gebäude der Moderne sozusagen. Das Gebäude, also moderne Architektur angefangen hat. Das kann man natürlich alles kritisch sehen und hinterfragen, was richtig oder vielleicht auch falsch. Wichtig ist hier zu erwähnen, dass es auch hier mit Hierarchien gearbeitet wird. Das heißt, wenn man eine Führung nimmt, die man extra bezahlen muss, kann man sich viel mehr Orte ansehen. Und ohne Führung darf ich nur das Gebäude ansehen und keine Räume. Interessantes Prinzip. Auf jeden Fall. Ich gehe jetzt in die

Ich sitze auf einem der Stuhl und höre mir das Audio-Guide an. Das ist eigentlich sehr schön, ist auch das Gebäude ist sehr schön. Eigentlich sollte, hat sich quasi in ein Sellout entwickelt, an ein Sturm 1000 Euro. Wenn man das heute vergleicht, dann müsste ja IKEA heutzutage das neue Bauhaus sein, weil es sich jeder leisten kann auf eine Art und Weise. Ist natürlich traurig. Auch die Bücher zum Beispiel, auch die alten Hefte. Die Magazine, die in Reprints rausgekommen sind, sage ich mal, sind unerschwingliche Preise. Es sind auch keine Originale, sondern Replika, aber nach Originalen gemacht. Da stellt sich mir die Frage, 100 Jahre Bauhaus, aber was hat das Volk davon?

0: Ja, das war ja ganz schön.
1: Ja, sehr.
0: Vielleicht regt das ja auch an, mal persönlich vorbeizufahren, um sozusagen diese grandiosen Gefühle nachzuvollziehen, nicht nur akustisch, sondern auch emotional.
1: Genau, so sieht's aus. Emotional ist sehr wichtig. Ich hatte auch wirklich Gefühle da drin, die will ich jetzt aber nicht beschreiben. Ich hoffe, dass die durchgekommen sind in dem Tatsachenbericht.
0: Ja. In diesem Sinne,
1: prepare yourself for Endzeit.

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etwas unsicher, ob wir diese Show dem Thema der Belohnung widmen sollten oder doch vielleicht eher den Stimmen der Vögel Zentralasiens. Entscheiden wir uns hiermit für beides. Willkommen bei Bees'n Tales Radio auf Kashmir Radio und viel Spaß mit Gitarren, Vögeln und dergleichen.

0: Wohin gehen wir eigentlich? Beziehungsweise, in welche Richtung bewegen wir uns oder sind wir auf dem Rückweg von irgendwo?
1: Wir gehen dahin, wohin wir gehen. Und das ist der richtige Kleinspecht. Zu einem Ort, der sich gleich daneben befindet. Es gibt eine einzige ganz bestimmte Sache, die noch gefährlicher ist als das Rennpedal. Es ist unehrenhaft, so über die Rennpedale herzuziehen. Denn meine Familie steckt ihre Stiefel schon seit Generationen in diese Pedale, sowie auch sämtliche Vorfahren vorwärts und rückwärts, und sie sind noch alle im Bett gestorben, außer meinem Vetter ersten Grades, der das Saugrohr einer Dampfmühle reparieren wollte.
2: Eine einzige Sache ist noch gefährlicher. Und das ist eine lockere Zahnprothese. Ein lockeres Gebiss ist das Übelste, was es gibt. Niemand überlebt es lange, wenn es einen verschluckt hat, und es führt indirekt zum Erstickungstod.
1: Ja, aber es besteht keine Gefahr, ein Rennpedal zu verschlucken.
2: Wenn man ein Gebiss trägt, möchte man sich gute, starke Klammern wünschen. Und jede Menge rotes Siegelwachs und es am Gewölbe des Gaumen festkleben. Sehen sich die Wurzeln jenes Busches an. Das sieht sehr verdächtig aus. Ha! Und wir brauchen keinen Durchsuchungsbefehl.
1: Meine Luftpumpe. So wahr mir Gott helfe.

0: Der hohe Sattel wurde von einem gewissen Peters erfunden, welcher sein Leben in ausländischen Gefilden verbrachte und auf Kamelen und anderen erhabenen Tieren zu reiten pflegte. Giraffen, Elefanten und Vögeln. Vögeln, die wie Hasen rennen können und Eier legen, die so groß sind wie die Bottiche, die man in einer Dampfwäscherei sehen kann und in denen man das chemische Wasser aufbewahrt, das man zum Entfernen des Teers aus Männerhosen verwendet. Als er aus den Kriegen heimkehrte, dachte er gering vom niedrigen Sattel. Und als er eines Nachts gerade im Bett lag, erfand er als Ergebnis seiner Zerebrationen und geistigen Forschungen den Hochsattel. Der Hochsattel war der Vater des niedrigen Rentenlenkers. Er ist eine Marter für das Rückgrat und er lässt das Blut in den Kopf schießen. Er ist Gift für die inneren Organe.
1: Für welche Organe?
0: Für alle beide.
1: Ich glaube, dies dürfte der Baum sein.
0: Das würde mich nicht überraschen. Führen Sie Ihre Hände unter sein Unterteil und tasten Sie promiskuös, und zwar so, dass Sie faktisch ermitteln können, ob sich dort zusätzlich zu dem ihm eigentümlichen Nichts noch etwas befindet.

Ich lag auf dem Rücken. Ich hörte die Blätter knistern. Ich hörte die Blätter zischen. Ich machte die Augen auf. Die Augen waren offen. Ich sah das große Bewegungsbild. Der Baum rollte. Der Baum schleuderte auf der Schnellstraße. Der Baum landete. Der Baum drehte sich. Der Baum war leicht.

Der Baum war schwer. Der Baum war Blätter. Der Baum war Blattunterseiten. Der Baum war Treppe, Rolltreppe, Pyramide, Palast des Sultans.

Der Baum war Pfeilspitze. Der Baum war Handschrift. Der Baum war zugeworfener Ball. Der Baum war Sommerhemd. Der Baum war Schuhe im Gedränge. Der Baum war waagerecht.

Der Baum war fangen, greifen, halten. Der Baum war Atlas. Der Baum war stürzen. Der Baum war Fahrradspeichen, Läufer, Schläfer, Stachelbeere, windiger Tag. Das Geräusch war über dem Blatt.

Das Geräusch war am Blattrand. Das Geräusch war oberhalb des Baums. Das Geräusch war 10 Meter vom Baum entfernt. Das Geräusch war in meiner Ohrmuschel. Das Geräusch war im Baum.

Das Geräusch war ohne Baum. Das Geräusch war unterwegs. Das Geräusch ging die Straße entlang. Das Geräusch ging zum Dorf. Das Geräusch belohnte das feine Gehör.

Das Geräusch war Blechdach. Das Geräusch war Schritte auf Torfboden. Das Geräusch war Aufladen von Heu. Das Geräusch war... Das Geräusch hatte Durchgänge. Durch das Geräusch führte die Schnellstraße. Durch das Geräusch machte das langsame Schiff die Passage. Das Geräusch kippte. Und das Geräusch stand auf dem Kopf. Der Mond zog um das Geräusch. Das Geräusch war winzig. Das Geräusch war nebeneinander. Das Geräusch war Staumauer. Das Geräusch war Flusswindung. Das Geräusch war Stille. Das Geräusch war in Seide gehüllt. Das Geräusch war nackt. Das Geräusch war geklingelt.

0: Nee, aber weißt du, das ist so, wenn da links, da ist so ein Meter, ne? Und die Sprache, die geht immer viel höher als die. Hätte ich nicht.
1: Ja, aber wenn ich dabei dann doch eher nach rechts schaue als nach links, weil immer meiner aufgeschlagenen Hand eher das Blatt liegt.
0: Das stimmt, das ist eine physiologische Frage.
1: Ja, wie soll ich dann im Vorfeld da herumkommen, im Nachhinein vielleicht übermäßig zu erscheinen?
0: Liest du eher mit dem rechten Auge oder mit dem linken?
1: Eher mit dem linken.
0: Aber dann, wenn du dann... Das ist komisch, wenn du das Buch dann rechts
1: hast. Das stimmt, vielleicht sollte ich mich einfach... Naja, vielleicht, weil ich das linke Mikrofon benutze. Sekunde, ich probiere das mal. So. Dann sehe ich zwar das Buch und den Meter, aber dann sehe ich dich nicht mehr.
0: Nee, und dann läuft man auch Gefahr, mit der Hand unten an die Nadel von dem Plattenspieler ranzukommen.
1: Ach, das ist doch eine Krux. Vielleicht sollte ich nicht lesen, sondern einfach reden, so wie jetzt.
0: Krux ist die Kirche.
1: M-Krux?
0: Au, M-Krux.
1: Psst, keine Werbung.

Gewitters am Fenster. Ich hörte den schrillen Ton. Ich nahm den schrillen Ton auf. Der schrille Ton kam von der Tür. Die Tür war in Bewegung. Die Tür schwang zur Seite. Der Ton flog in die Höhe. Ich war schrill.

zur Seite. Zur Seite im Akut. Taped up. Letztes Wochenende. Was für ein großartiges Meeting, wenn man Musik auf Kassette finden möchte. Wenn ich jetzt wüsste, wie die hier heißen. Das ist ein Haufen Israelis zum Beispiel. Die haben 4 Kassetten zusammengeschnitten und Downloadcode war auch nicht perfekt fürs Auto.

0: Ich möchte natürlich, dass
1: du deine Kopfhörer durchsetzt. Weil es ja nicht hört, deine Hörer, das ist nur eine Kotertüche.

Zu meiner Zeit lief die Hälfte der Schüler an den Schulen des Landes mit genügend Krankheitskeimen im Speichel herum, um den russischen Kontinent zu dezimieren und durch ihren bloßen Anblick ein erntereifes Feld zum Verdorren zu bringen. All das ist jetzt Vergangenheit, denn es gibt obligatorische Untersuchungen. Die Mittelmäßigen werden mit Eisen ausgekleidet und die Schlechten werden mit einer Zange gezogen, die eine Drahtschere gleicht. 50% der Fälle entstehen dadurch, dass man mit offenem Mund Rad fährt. Heutzutage wundert sich kein Mensch mehr, wenn eine ganze Klasse voller ABC-Schützen sieht, die gesunde Zähne hat und Zahnklammern trägt, die gegen ein geringes vom Landratsamt zur Verfügung gestellt werden. Wenn man jedoch auf halbem Weg bergauf mit den Zähnen knirscht, da gibt es nichts Schlimmeres. Das schleift die besten Stücke ab und führt indirekt zu Leberzirrhose. In Russland machen sie für ältere Kühe durchaus Zähne aus Klaviertasten. Aber Russland ist ein unwirtliches Land, ohne allzu viel Zivilisation, und in Fahrradreifen umgerechnet würde das ein Vermögen kosten.

Ja, hiermit nähern wir uns auch dem sogenannten zweiten Teil des Anfangs, der mit einem E beginnt und einem E aufhört. Und im Aufhören war bereits der Inbegriff des Wortes inbegriffen, welches Ende heißt. Ende in diesem Sinne heißt nicht, dass alles sich abschließt, sondern nur Türen öffnet für einen Neuanfang. Und ich will euch nicht weiter auf den Keks gehen mit den Belegen, die eigentlich auf eine Torte gehören. Bis dann, Beezentails und gute Nacht.

Sie hörten zur Belohnung die Stimmen der Vögel Zentralasiens sowie die Stimmen der Belohnung als Zentralmassivs der asiatischen Belohnung.